0: Deutschland müsse dringend seine militärischen Kapazitäten erhöhen. Mit Blick auf Russland warnte Freuding, der Feind warte nicht auf die Fertigmeldung Deutschlands. Bis zu 10 Milliarden Euro Entlastungen, die will Finanzminister Klingbeil mit der Einkommenssteuerreform erreichen. Für die gab es jetzt grünes Licht vom Bundeskabinett. Allen voran soll der steuerfreie Betrag beim Einkommen schrittweise steigen. Dafür steigt im Gegenzug die Reichensteuer. Sachsens Wirtschaftsminister Panther hat überrascht auf die aktuellen Entwicklungen im VW-Konzern reagiert. Das Aus für 4 Werke ist angeblich bereits beschlossen, meldet das Magazin Wirtschaftswoche. Darunter auch das in Zwickau. Dort soll die Produktion 2031 auslaufen. Panther sagte uns dazu:
1: Sachsen steht ganz fest an der Seite der Beschäftigten. Wir kämpfen um wirklich jeden Arbeitsplatz. Und entscheidend ist für uns ja, was wir mit Volkswagen auch in Zwickau besprochen haben, was der Vorstandsvorsitzende dort auch gesagt hat. Denn wenn das Zwickauer Werk wettbewerbsfähig ist und wir mit Standorten in Osteuropa mithalten können, dann gibt es auch keinen Grund, dieses Werk zu schließen.
0: Der FC Bayern München steht in der 2. Runde des DFB-Pokals. Die Bayern gewannen bei Zweitligist VfL Osnabrück mit 4:1. 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
3: Die A9 Halle-Leipzig Richtung Berlin ist zwischen dem Schkeuditzer Kreuz und Halle nach einem Unfall gesperrt. Staus und Blitzer immer melden an unsere kostenfreie Hotline 0800 0815 200. Das Wetter im Freistaat. Viele Wolken gibt es heute erstmal. Ab und zu kommt auch ein Schauer runter. Später wird die Sonne aber auch mal durchkommen und zwischendurch bleibt es trocken. Die Höchstwerte liegen heute bei 21 bis 24 Grad. Morgen am Anfang noch viele Wolken und im Nordosten regnet es etwas. Danach lockert es auf und es bleibt meist trocken bei bis zu 26 Grad.
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1: Um 2.30 Uhr. Ich bin Anna Löwer. Die Ermittler haben nach dem versuchten Anschlag am Flughafen Leipzig-Halle vor rund 4 Wochen offenbar 2 Verdächtige identifiziert. Das berichten WDR und Süddeutsche Zeitung. Colin Mock mit den Einzelheiten.
2: Dabei soll es sich um einen gebürtigen Russen und einen Mann aus Belarus mit russischem Pass handeln. DNA-Spuren vom Tatort und Hinweise der Nachrichtendienste führten demnach zu den beiden Männern. Festnahmen gab es bislang nicht. Das BKA konnte aber offenbar Ein- und Ausreise teilweise nachverfolgen. Die Bundesregierung macht ja Russland mittlerweile direkt für den versuchten Drohnenanschlag verantwortlich.
1: Nach den Attacken auf die Stromversorgung in NRW und Brandenburg fordern Energieverbände mehr Schutz für Umspannwerke. Es geht dabei unter anderem um mehr Möglichkeiten bei der Kameraüberwachung. Der Bundesverband der Energie- und Wasserwirtschaft will, dass dafür die Datenschutzregeln geändert werden. Kameras sollen dadurch auch den öffentlichen Bereich rund um die Anlagen im Blick haben können. Die Ermittlungen laufen weiter auf Hochtouren. Ob die Fälle zusammenhängen oder wer dahinter steckt, ist noch offen. Heeresinspekteur Christian Freuding fordert mehr Tempo bei der Reform der Bundeswehr. Dem Redaktionsnetzwerk Deutschland sagte er, Deutschland müsse dringend seine militärischen Kapazitäten erhöhen. Mit Blick auf Russland warnte Freuding, der Feind warte nicht auf die Fertigmeldung Deutschlands. Bis zu 10 Milliarden Euro Entlastungen, die will Finanzminister Klingbeil mit der Einkommenssteuerreform erreichen. Für die gab es jetzt grünes Licht vom Bundeskabinett. Allen voran soll der steuerfreie Betrag beim Einkommen schrittweise steigen. Dafür steigt im Gegenzug die Reichensteuer. Sachsens Wirtschaftsminister Panther hat überrascht auf die aktuellen Entwicklungen im VW-Konzern reagiert. Das Aus für 4 Werke ist angeblich bereits beschlossen, meldet das Magazin Wirtschaftswoche. Darunter auch das in Zwickau. Dort soll die Produktion 2031 auslaufen. Panther sagte uns dazu:
3: Sachsen steht ganz fest an der Seite der Beschäftigten. Wir kämpfen um wirklich jeden Arbeitsplatz. Und entscheidend ist für uns ja, was wir mit Volkswagen auch in Zwickau besprochen haben, was der Vorstandsvorsitzende dort auch gesagt hat. Denn wenn das Zwickauer Werk wettbewerbsfähig ist und wir mit Standorten in Osteuropa mithalten können, dann gibt es auch keinen Grund, dieses Werk zu schließen.
1: Der FC Bayern München steht in der 2. Runde des DFB-Pokals. Die Bayern gewannen bei Zweitligist VfL Osnabrück mit 4:1. 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
4: E7 Rochlitz-Altenburg Vorsicht. Zwischen Eschefeld und Windeschleuber sind in beiden Richtungen Tiere auf der Straße. Und die A9 Halle-Leipzig Richtung Berlin ist zwischen dem Spolditzer Kreuz und Halle nach einem Unfall gesperrt. Staus und Blitzer immer melden an unsere kostenfreie Hotline 0800 0815 200. Das Wetter im Freistaat. Viele Wolken gibt es heute erstmal. Ab und zu kommt auch ein Schauer runter. Später wird die Sonne aber auch mal durchkommen und zwischendurch bleibt es trocken. Die Höchstwerte liegen heute bei 21 bis 24 Grad. Morgen am Anfang noch viele Wolken und im Nordosten regnet es etwas. Danach lockert es auf und es bleibt meist trocken bei bis zu 26 Grad.
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3: Um 3 Uhr. Ich bin Anna Löwer. Die Ermittler haben nach dem versuchten Anschlag am Flughafen Leipzig-Halle vor rund 4 Wochen offenbar 2 Verdächtige identifiziert. Dabei soll es sich um einen gebürtigen Russen und einen Mann aus Belarus mit russischem Pass handeln, berichten WDR und Süddeutsche Zeitung. DNA-Spuren vom Tatort und Hinweise der Nachrichtendienste führen demnach zu den beiden Männern. Festnahmen gab es bislang nicht. Auch die Bundesregierung vermutet ja, dass Russland hinter dem Vorfall steckt. Heeresinspekteur Christian Freuding will, dass jeder Bundeswehrsoldat künftig mit Drohnen umgehen kann. In der Grundausbildung gäbe es bereits einen Basiskurs zur Drohnenbedienung, sagte er den RND-Zeitungen. Künftig müsse jeder Soldat entweder Drohnen aufklären oder abwehren können. Die Energiebranche fordert nach den Attacken auf 2 Umspannwerke in Deutschland mehr Schutz für die Stromversorgung. Es bräuchte etwa mehr Möglichkeiten bei der Kameraüberwachung. Das ist aber nicht immer ganz so einfach. Finn Riebesel-Freundlieb.
4: Genau, beim Bundesverband der Energie- und Wasserwirtschaft sagte man mir, dass es zum Beispiel kein Problem sei, die eigene Anlage oder das eigene Werk zu überwachen. Schwieriger wird es bei den öffentlichen Bereichen davor. Der BDEW will, dass dafür die Datenschutzregeln angepasst werden. So sollen Kameras auch den öffentlichen Bereich rund um solche Anlagen herum überwachen können. Nach den Attacken auf Umspannwerke in NRW und Brandenburg laufen die Ermittlungen auf Hochtouren. Ob die Fälle zusammenhängen und wer dahinter steckt, das ist noch unklar.
3: Deutsche Landwirte bekommen mehr Hilfen vom Bund. Das hat Landwirtschaftsminister Rainer angesichts der schlechten Erntebilanz für dieses Jahr angekündigt. Unter anderem sollen deutlich höhere zinsgünstige Darlehen für laufende Kosten aufgenommen werden können. Die Berichte über ein Aus des VW-Werkes in Zwickau treffen die Region mit voller Wucht. Landrat Michaelis fordert, dass VW-Chef Blume endlich für Klarheit sorgt. Die Wirtschaftswoche schreibt, dass der Vorstand schon beschlossen hat, dass die Produktion in Zwickau 2031 ausläuft. Sachsens Ministerpräsident Kretschmer sagt hingegen, das letzte Wort ist da noch nicht gesprochen.
5: Wir haben bei uns in Zwickau-Mosel die Argumente voll auf unserer Seite. Wir sind das effizienteste Werk. Insofern brauchen wir jetzt ein gemeinsames Zutrauen. Wichtig ist, dass wir uns gegenseitig auf dem Laufenden halten und dann ein Stück weit die Nerven behalten.
3: Titelverteidiger FC Bayern München hat Osnabrück aus dem DFB-Pokal geworfen. Beim Zweitligisten gewannen die Bayern mit 4:1. 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
6: Die A9 Halle-Leipzig Richtung Berlin ist zwischen dem Schweidnitzer Kreuz und Halle nach einem Unfall gesperrt. Staus und Blitzer immer melden an unsere kostenfreie Hotline 0800 0815 200. Das Wetter im Freistaat. Viele Wolken gibt es heute erstmal. Ab und zu kommt auch ein Schauer runter. Später wird die Sonne aber auch mal durchkommen und zwischendurch bleibt es trocken. Die Höchstwerte liegen heute bei 21 bis 24 Grad. Morgen am Anfang noch viele Wolken und im Nordosten regnet es etwas. Danach lockert es auf und es bleibt meist trocken bei bis zu 26 Grad.
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1: Um 3.30 Uhr. Ich bin Anna Löwer. Die Ermittler haben nach dem versuchten Anschlag am Flughafen Leipzig-Halle vor rund 4 Wochen offenbar 2 Verdächtige identifiziert. Dabei soll es sich um einen gebürtigen Russen und einen Mann aus Belarus mit russischem Pass handeln, berichten WDR und Süddeutsche Zeitung. DNA-Spuren vom Tatort und Hinweise der Nachrichtendienste führen demnach zu den beiden Männern. Festnahmen gab es bislang nicht. Auch die Bundesregierung vermutet ja, dass Russland hinter dem Vorfall steckt. Heeresinspekteur Christian Freuding will, dass jeder Bundeswehrsoldat künftig mit Drohnen umgehen kann. In der Grundausbildung gäbe es bereits einen Basiskurs zur Drohnenbedienung, sagte er den RND-Zeitungen. Künftig müsse jeder Soldat entweder Drohnen aufklären oder abwehren können. Die Energiebranche fordert nach den Attacken auf 2 Umspannwerke in Deutschland mehr Schutz für die Stromversorgung. Es bräuchte etwa mehr Möglichkeiten bei der Kameraüberwachung. Das ist aber nicht immer ganz so einfach. Finn Riebesel-Freundlieb.
2: Genau, beim Bundesverband der Energie- und Wasserwirtschaft sagte man mir, dass es zum Beispiel kein Problem sei, die eigene Anlage oder das eigene Werk zu überwachen. Schwieriger wird es bei den öffentlichen Bereichen davor. Der BDEW will, dass dafür die Datenschutzregeln angepasst werden. So sollen Kameras auch den öffentlichen Bereich rund um solche Anlagen herum überwachen können. Nach den Attacken auf Umspannwerke in NRW und Brandenburg laufen die Ermittlungen auf Hochtouren. Ob die Fälle zusammenhängen und wer dahinter steckt, das ist noch unklar.
1: Deutsche Landwirte bekommen mehr Hilfen vom Bund. Das hat Landwirtschaftsminister Rainer angesichts der schlechten Erntebilanz für dieses Jahr angekündigt. Unter anderem sollen deutlich höhere zinsgünstige Darlehen für laufende Kosten aufgenommen werden können. Die Berichte über ein Aus des VW-Werkes in Zwickau treffen die Region mit voller Wucht. Landrat Michaelis fordert, dass VW-Chef Blume endlich für Klarheit sorgt. Die Wirtschaftswoche schreibt, dass der Vorstand schon beschlossen hat, dass die Produktion in Zwickau 2031 ausläuft. Sachsens Ministerpräsident Kretschmer sagt hingegen, das letzte Wort ist da noch nicht gesprochen.
3: Wir haben bei uns in Zwickau-Mosel die Argumente voll auf unserer Seite. Wir sind das effizienteste Werk. Insofern brauchen wir jetzt ein gemeinsames Zutrauen. Wichtig ist, dass wir uns gegenseitig auf dem Laufenden halten und dann ein Stück weit die Nerven behalten.
1: Titelverteidiger FC Bayern München hat Osnabrück aus dem DFB-Pokal geworfen. Beim Zweitligisten gewannen die Bayern mit 4:1. 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
4: Die A9 Halle-Leipzig Richtung Berlin ist zwischen dem Schkeuditzer Kreuz und Halle nach einem Unfall gesperrt. Staus und Blitzer immer melden an unsere kostenfreie Hotline 0800 0815 200. Das Wetter im Freistaat. Viele Wolken gibt es heute erstmal. Ab und zu kommt auch ein Schauer runter. Später wird die Sonne aber auch mal durchkommen und zwischendurch bleibt es trocken. Die Höchstwerte liegen heute bei 21 bis 24 Grad. Morgen am Anfang noch viele Wolken und im Nordosten regnet es etwas. Danach lockert es auf und es bleibt meist trocken bei bis zu 26 Grad.
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3: Um 4 Uhr. Ich bin Anna Löwer. Die Ermittler haben nach dem versuchten Anschlag am Flughafen Leipzig-Halle vor rund 4 Wochen offenbar 2 Verdächtige identifiziert. Das berichten WDR und Süddeutsche Zeitung. Colin Mock mit den Einzelheiten.
4: Dabei soll es sich um einen gebürtigen Russen und einen Mann aus Belarus mit russischem Pass handeln. DNA-Spuren vom Tatort und Hinweise der Nachrichtendienste führten demnach zu den beiden Männern. Festnahmen gab es bislang nicht. Das BKA konnte aber offenbar Ein- und Ausreise teilweise nachverfolgen. Die Bundesregierung macht ja Russland mittlerweile direkt für den versuchten Drohnenanschlag verantwortlich.
3: Nach den Attacken auf die Stromversorgung in NRW und Brandenburg fordern Energieverbände mehr Schutz für Umspannwerke. Es geht dabei unter anderem um mehr Möglichkeiten bei der Kameraüberwachung. Der Bundesverband der Energie- und Wasserwirtschaft will, dass dafür die Datenschutzregeln geändert werden. Kameras sollen dadurch auch den öffentlichen Bereich rund um die Anlagen im Blick haben können. Die Ermittlungen laufen weiter auf Hochtouren. Ob die Fälle zusammenhängen oder wer dahinter steckt, ist noch offen. Heeresinspekteur Christian Freuding fordert mehr Tempo bei der Reform der Bundeswehr. Dem Redaktionsnetzwerk Deutschland sagte er, Deutschland müsse dringend seine militärischen Kapazitäten erhöhen. Mit Blick auf Russland warnte Freuding, der Feind warte nicht auf die Fertigmeldung Deutschlands. Bis zu 10 Milliarden Euro Entlastungen, die will Finanzminister Klingbeil mit der Einkommenssteuerreform erreichen. Für die gab es jetzt grünes Licht vom Bundeskabinett. Allen voran soll der steuerfreie Betrag beim Einkommen schrittweise steigen. Dafür steigt im Gegenzug die Reichensteuer. Welche Hotels, Pensionen oder Ferienwohnungen in Sachsen kommen bei ihren Gästen besonders gut an? Genau darum ging es beim Landeswettbewerb Gästeliebling. Über 800 Unterkünfte kamen in Frage. Die besten wurden jetzt ausgezeichnet. Unter ihnen ist der Gutshof Doberschau in der Oberlausitz. Betreiber Heiko Proske.
5: Die menschlichen Beurteilungen sind ja immer noch die ehrlichsten und schönsten, die man bekommen kann. Also A, bekommt man natürlich auch eine Bewertung für die eigene Arbeit. Neben dem Alltäglichen bekommt man dann im Nachgang auch nochmal mit. Es hat den Leuten gefallen. Man hat viel richtig gemacht und das nach außen zu tragen, was wir eigentlich bringen, was wir können und was wir in der Region angucken können und so weiter. Das ist schon A und O da.
3: Der FC Bayern München steht in der zweiten Runde des DFB-Pokals. Die Bayern gewannen bei Zweitligist VfL Osnabrück mit 4:1. 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
6: Die A9 Halle-Leipzig Richtung Berlin ist zwischen dem Schkeuditzer Kreuz und Halle nach einem Unfall gesperrt. Staus und Blitzer immer melden an unsere kostenfreie Hotline 0800 0815 200. Das Wetter im Freistaat. Viele Wolken gibt es heute erstmal. Ab und zu kommt auch ein Schauer runter. Später wird die Sonne aber auch mal durchkommen und zwischendurch bleibt es trocken. Die Höchstwerte liegen heute bei 21 bis 24 Grad. Morgen am Anfang noch viele Wolken und im Nordosten regnet es etwas. Danach lockert es auf und es bleibt meist trocken bei bis zu 26 Grad.
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1: Um 4.30 Uhr. Ich bin Anna Löwer. Die Ermittler haben nach dem versuchten Anschlag am Flughafen Leipzig-Halle vor rund 4 Wochen offenbar 2 Verdächtige identifiziert. Das berichten WDR und Süddeutsche Zeitung. Colin Mock mit den Einzelheiten.
2: Dabei soll es sich um einen gebürtigen Russen und einen Mann aus Belarus mit russischem Pass handeln. DNA-Spuren vom Tatort und Hinweise der Nachrichtendienste führten demnach zu den beiden Männern. Festnahmen gab es bislang nicht. Das BKA konnte aber offenbar Ein- und Ausreise teilweise nachverfolgen. Die Bundesregierung macht ja Russland mittlerweile direkt für den versuchten Drohnenanschlag verantwortlich.
1: Nach den Attacken auf die Stromversorgung in NRW und Brandenburg fordern Energieverbände mehr Schutz für Umspannwerke. Es geht dabei unter anderem um mehr Möglichkeiten bei der Kameraüberwachung. Der Bundesverband der Energie- und Wasserwirtschaft will, dass dafür die Datenschutzregeln geändert werden. Kameras sollen dadurch auch den öffentlichen Bereich rund um die Anlagen im Blick haben können. Die Ermittlungen laufen weiter auf Hochtouren. Ob die Fälle zusammenhängen oder wer dahinter steckt, ist noch offen. Heeresinspekteur Christian Freuding fordert mehr Tempo bei der Reform der Bundeswehr. Dem Redaktionsnetzwerk Deutschland sagte er, Deutschland müsse dringend seine militärischen Kapazitäten erhöhen. Mit Blick auf Russland warnte Freuding, der Feind warte nicht auf die Fertigmeldung Deutschlands. Bis zu 10 Milliarden Euro Entlastungen, die will Finanzminister Klingbeil mit der Einkommenssteuerreform erreichen. Für die gab es jetzt grünes Licht vom Bundeskabinett. Allen voran soll der steuerfreie Betrag beim Einkommen schrittweise steigen. Dafür steigt im Gegenzug die Reichensteuer. Welche Hotels, Pensionen oder Ferienwohnungen in Sachsen kommen bei ihren Gästen besonders gut an? Genau darum ging es beim Landeswettbewerb Gästeliebling. Über 800 Unterkünfte kamen in Frage. Die besten wurden jetzt ausgezeichnet. Unter ihnen ist der Gutshof Doberschau in der Oberlausitz. Betreiber Heiko Proske.
3: Die menschlichen Beurteilungen sind ja immer noch die ehrlichsten und schönsten, die man bekommen kann. Also A, bekommt man natürlich auch eine Bewertung für die eigene Arbeit. Neben dem Alltäglichen bekommt man dann im Nachgang auch nochmal mit. Es hat den Leuten gefallen. Man hat viel richtig gemacht und das nach außen zu tragen, was wir eigentlich bringen, was wir können und was wir in der Region angucken können und so weiter. Das ist schon A und O da.
1: Der FC Bayern München steht in der 2. Runde des DFB-Pokals. Die Bayern gewannen bei Zweitligist VfL Osnabrück mit 4:1. 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
4: Auf der A9 Halle-Leipzig Richtung Berlin ist zwischen dem Schkeuditzer Kreuz und Halle nach einem Unfall gesperrt. Und auf der A9 Halle-Leipzig Richtung Nürnberg liegen zwischen Hermsdorf Süd und Lederhose Gegenstände auf der Straße. Staus und Blitzer immer melden an unsere kostenfreie Hotline 0800 0815 200. Das Wetter im Freistaat. Viele Wolken gibt es heute erstmal. Ab und zu kommt auch ein Schauer runter. Später wird die Sonne aber auch mal durchkommen und zwischendurch bleibt es trocken. Die Höchstwerte liegen heute bei 21 bis 24 Grad. Morgen am Anfang noch viele Wolken und im Nordosten regnet es etwas. Danach lockert es auf und es bleibt meist trocken bei bis zu 26 Grad.
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1: Hallo, ich bin Daniel Heinzer. Frisch gebackene Eltern sind oft mega süß. Selbst die kleinsten Fortschritte, die ihre Babys machen, werden geradezu euphorisch gefeiert. Die Kleine hat mich angeschaut oder er hat sich umgedreht von ganz alleine. Diese Fortschritte werden fotografiert, gefilmt, gefeiert, als wär's die Mondlandung. Und es ist gut und schön so. Die Eltern sind stolz und könnten platzen vor Freude. Genauso wie die Eltern glücklich sind über jeden kleinen Schritt ihrer Babys, so glücklich ist Gott, dass es mich gibt und jeden anderen Menschen auf der Welt. Gott liebt mich und ich darf das ernst nehmen. Das ist keine Liebe aus Pflichtgefühl heraus, sondern wahre Glückseligkeit. Ja, Gott platzt fast vor Liebe und Stolz und Glück darüber, dass es mich gibt. Er tanzt, jubiliert und feiert meinetwegen. Und ich darf mich bei ihm geborgen fühlen, so wie ein Neugeborenes in den Armen seiner überglücklichen Eltern.
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3: Um 5 Uhr. Ich bin Anna Löwer. Die Ermittler haben nach dem versuchten Anschlag am Flughafen Leipzig-Halle vor rund 4 Wochen offenbar 2 Verdächtige identifiziert. Dabei soll es sich um einen gebürtigen Russen und einen Mann aus Belarus mit russischem Pass handeln, berichten WDR und Süddeutsche Zeitung. DNA-Spuren vom Tatort und Hinweise der Nachrichtendienste führen demnach zu den beiden Männern. Festnahmen gab es bislang nicht. Auch die Bundesregierung vermutet ja, dass Russland hinter dem Vorfall steckt. Heeresinspekteur Christian Freuding will, dass jeder Bundeswehrsoldat künftig mit Drohnen umgehen kann. In der Grundausbildung gäbe es bereits einen Basiskurs zur Drohnenbedienung, sagte er den RND-Zeitungen. Künftig müsse jeder Soldat entweder Drohnen aufklären oder abwehren können. Die Energiebranche fordert nach den Attacken auf 2 Umspannwerke in Deutschland mehr Schutz für die Stromversorgung. Es bräuchte etwa mehr Möglichkeiten bei der Kameraüberwachung. Das ist aber nicht immer ganz so einfach. Finn Riebesel-Freundlieb.
4: Genau, beim Bundesverband der Energie- und Wasserwirtschaft sagte man mir, dass es zum Beispiel kein Problem sei, die eigene Anlage oder das eigene Werk zu überwachen. Schwieriger wird es bei den öffentlichen Bereichen davor. Der BDEW will, dass dafür die Datenschutzregeln angepasst werden. So sollen Kameras auch den öffentlichen Bereich rund um solche Anlagen herum überwachen können. Nach den Attacken auf Umspannwerke in NRW und Brandenburg laufen die Ermittlungen auf Hochtouren. Ob die Fälle zusammenhängen und wer dahinter steckt, das ist noch unklar.
3: Deutsche Landwirte bekommen mehr Hilfen vom Bund. Das hat Landwirtschaftsminister Reiner angesichts der schlechten Erntebilanz für dieses Jahr angekündigt. Unter anderem sollen deutlich höhere zinsgünstige Darlehen für laufende Kosten aufgenommen werden können. Die Berichte über ein Aus des VW-Werkes in Zwickau treffen die Region mit voller Wucht. Landrat Michaelis fordert, dass VW-Chef Blume endlich für Klarheit sorgt. Die Wirtschaftswoche schreibt, dass der Vorstand schon beschlossen hat, dass die Produktion in Zwickau 2031 ausläuft. Sachsens Ministerpräsident Kretschmer sagt hingegen, das letzte Wort ist da noch nicht gesprochen.
5: Wir haben bei uns in Zwickau-Mosel die Argumente voll auf unserer Seite. Wir sind das effizienteste Werk. Insofern brauchen wir jetzt ein gemeinsames Zutrauen. Wichtig ist, dass wir uns gegenseitig auf dem Laufenden halten und dann ein Stück weit die Nerven behalten.
3: Titelverteidiger FC Bayern München hat Osnabrück aus dem DFB-Pokal geworfen. Beim Zweitligisten gewannen die Bayern mit 4:1. 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
6: Die A9 Halle Leipzig Richtung Berlin ist zwischen dem Schweulitzer Kreuz und Halle nach einem Unfall gesperrt. Staus und Blitzer immer melden an unsere kostenfreie Hotline 0800 0815 200. Das Wetter im Freistaat. Wolkig ist es heute Morgen und ab und zu kann auch mal ein Schauer runterkommen. Im Laufe des Tages bleibt es bei mal mehr, mal weniger Wolken, insgesamt wechselhaft, aber nicht dauernd nass und die Höchstwerte landen bei 21 bis 24 Grad. Morgen erst viele Wolken, im Nordosten regnet's, später lockert's auf und wird meist trocken, maximal 26 Grad.
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7: Ich dachte erst, Melanie Mertens würde jetzt in ihrer Freizeit gern vor der Polizei weglaufen, aber nein, sie spielt Großstadtpfanne mit ihren Freunden. Wie das funktioniert und warum das tatsächlich auch für alle anderen Erwachsenen wirklich was ist.
8: Das ist so cool.
7: Würde dann 20 Minuten bei RSA. Jetzt drehen wir eine Runde mit Aha, mit Rednecks und Hans Hölzel, besser bekannt als Falco bei RSA.

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0: Papa, können wir Fange spielen? Natürlich können wir Fange spielen. Ja. 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Selbst im mittleren Alter liebe ich dieses Kinderspiel immer noch, genauso wie Verstecke spielen. Und Melanie Mertens hat gesagt, da gibt es jetzt sogar eine Pro-Version für Erwachsene.
1: Ja, meine Freundesgruppe und ich, wir machen das regelmäßig. Es gibt so ein YouTube-Format, das heißt Manhunt, also jagen quasi. Ja, und die machen das in so Riesenstädten wie Bangkok. Also das ist dann nicht auf den Garten begrenzt, sondern halt auf eine Riesenstadt. Wir haben es natürlich verkleinert. Wir machen das bei uns im Umkreis in der Stadt. Ja. Und wir teilen uns auf in Jäger und Spieler. Aha. Und wer übrig bleibt, hat dann eben gewonnen. Jetzt kommt aber der Clou. Jeder Teilnehmer, der wird getrackt. Die Ortung.
0: Achso, GPS.
1: Dann, genau. Ja. Und regelmäßig schickt dann die Spielleitung, also zwei Freundinnen und ich, wir rennen ja nicht. Und wir schicken dann immer die Standorte der Spieler an die Jäger, sodass die eben die Chance haben.
0: Ja, wollte schon fragen, es muss ja irgendwie Tipps geben, weil sonst rennst du ja durch die ganze Stadt und findest
1: genau
0: niemanden.
1: Genau, und das ist so cool. Hm. Und manche Spieler, die haben auch noch so eine Bodycamera dabei und so. Ja. Wirklich, die sind
0: das nennt
1: so
0: sich Polizei.
1: Krass aufgestellt. Und das ist auch einfach aus dem, wir nennen das mal Leitungsraum, das ist einfach Adrenalin pur. Jagen, also Fangen spielen für Erwachsene, das macht so viel Spaß.
0: Das klingt ehrlich, mega. Ehrlich gesagt total großartig. Freunde, welches Kinderspiel spielten ihr immer noch gern als Erwachsene oder mit dem Nachwuchs ist es da, ja, meinetwegen, es reicht ja schon der Gummitwist oder wir sammeln Pilze oder Fische, wie tief ist das Wasser? Es gibt da so ein paar Oldschool-Spiele, da haben wir immer noch so richtig Bock drauf und wisst vielleicht auch eigenen Kindern, Enkeln oder ihr macht halt hier Großstadtfange spielen. Was ist es denn bei euch? Würde uns mal interessieren. 0341 39 37 und 4 mal die 8.

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3: Um 5.30 Uhr, ich bin Silas Quiring. Showdown für die neue Carola-Brücke in Dresden. Der Stadtrat soll heute über die 4 Entwürfe entscheiden. Dazu liegen Empfehlungen der Expertengruppe aus dem Begleitgremium und die Meinung der Bürger auf dem Tisch. Bindend ist all das aber nicht. Der Rat kann frei aus den Entwürfen wählen und Veränderungen beschließen. Die Energiebranche fordert nach den Attacken auf 2 Umspannwerke in Deutschland einen besseren Schutz. Der Bundesverband der Energie- und Wasserwirtschaft will, dass die Datenschutzregeln angepasst werden. So sollen Kameras auch den öffentlichen Bereich rund um solche Anlagen herum überwachen können. Wie ist das ÖPNV-Angebot in Sachsen? Das zeigt eine Studie von Agora Verkehrswende. Im bundesweiten Vergleich landet der Freistaat auf dem 7. Platz. Vor allem Leipzig punktet mit kurzen Wegen zur Haltestelle und Busse fahren hier auch öfter. In ländlicheren Regionen sieht's hingegen oft noch dürftig aus. Pflichtaufgabe erfüllt für den FC Bayern München. Im letzten Spiel der ersten Pokalrunde hat der Titelverteidiger den VfL Osnabrück aus dem Turnier geworfen. Trotz eines frühen Gegentreffers des Zweitligisten siegten die Bayern am Ende mit 4:1.
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5: A72, Zwickau Richtung Chemnitz. Achtung, zwischen Chemnitz-Rottluff und dem Kreuz Chemnitz liegen mehrere Steine auf der Fahrbahn. Auf der Straße im Kreis Meißen, zwischen der Niederwartha-Brücke in Dresden und Radebeul, hat es einen Unfall gegeben. Die A9 Halle-Leipzig Richtung Berlin ist zwischen dem Spolditzer Kreuz und Halle nach einem Unfall gesperrt. Und die A38 Halle Richtung Göttingen ist zwischen Lützen und dem Kreuz Rippachtal gesperrt. Staus und Blitzer immer melden an unsere kostenfreie Hotline 0800 0815 200.
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5: Das Wetter im Freistaat. Wolkig ist es heute Morgen und ab und zu kann auch mal ein Schauer runterkommen. Im Laufe des Tages bleibt es bei mal mehr, mal weniger Wolken, insgesamt wechselhaft, aber nicht dauernd nass und die Höchstwerte landen bei 21 bis 24 Grad. Morgen erst viele Wolken, im Nordosten regnet's, später lockert's auf und wird meist trocken, maximal 26 Grad.
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7: Schönen guten Morgen.
8: Hallo.
7: Ich bin immer wieder beeindruckt in der Früh, wie sauber plötzlich der Weg ist, den ich gestern noch gefahren bin, wo alles rumliegt. Jetzt mit so einem leichten Wind, da weht es irgendwie alles hin und her und die Stadtreinigung. Wann macht ihr das? Wann steht ihr auf? Das ist ja der Wahnsinn.
8: Sind es die Kobolde, die Einzelmännchen oder die Trolle? Die sind nachts unterwegs, die machen das einfach. So.
7: Dann danke an alle Einzelmännchen und Kobolde, die nachts dafür sorgen, dass wir alle frühs wieder richtig schön saubere Straßen haben.
8: So, ihr trinkt jetzt erstmal einen Kaffee, denn viele, die mitten in der Nacht aufstehen, haben jetzt die erste Pause des Tages. Für euch gibt es Depeche Mode, Bee Gees und die Dire Straits bei RSA.

0: Beifahrersitz denkt unser Gehirn, wir hätten Halluzinationen.
1: Nicht nur da. Schönen guten Morgen, Sachsen. Ihr seid eure Muttermacher RSAs an. Hier gibt es jetzt das schnelle Wissen für unterwegs. Der Klugschisser morgen von Noemi.
0: Warum wird denn uns als Beifahrer oft schlecht? Das liegt daran, dass wir Fliehkräfte, Kurven, die Bewegung vom Auto spüren. Unser Gleichgewichtssinn hat da echt viel zu tun. Und statt dass wir aber auf die Straße gucken wie der Fahrer oder die Fahrerin, starren wir aufs Armaturbrett, aufs Handy oder in ein Buch. Und da hat unser Gehirn einen Konflikt. Diese gegensätzlichen Signale nimmt unser Gehirn als Vergiftung wahr. Und die logische Abwehr von Vergiftung ist Übelkeit, um den Giftstoff halt wieder loszuwerden.
1: Ja, so schnell wie möglich raus.
0: Ja, und was auf einem Boot hilft, das hilft auch im Auto. Blick auf den Horizont nach draußen, gerade sitzen, frische Luft und wer ein Kaugummi mit Minze hat, das kann auch noch helfen.
1: Also was mir immer hilft, wenn mir als Beifahrer schlecht wird, selber fahren.
0: Okay.
1: Neuwies Klugschiss, euer schnelles Wissen für unterwegs, gibt's hier täglich 6:40 Uhr und 8:40 Uhr bei RSA.

0: Bei RSA lohnt sich dranbleiben jetzt für John Lennon mit Woman und Britney Spears ganz bauchfrei mit Baby One More Time.
1: Schönen guten Morgen.
0: Und boah, ist tanken immer noch teurer. Mhm. Also ich habe ja neulich im Wanderurlaub schon so einen Hals bekommen, weil in Österreich, da kostet ja der Liter nur ins 65.
1: Also ich bin mit dem Zug zum Wandern gefahren.
0: Bei uns, Entschuldigung, kostet es weiterhin über 2 Euro der Liter E10. Und fürs Volltanken lohnt sich dann immer auch noch das Fahren zu unseren Nachbarn. Zum Beispiel nach Tschechien für die einfache Strecke, ich habe es mal ausgerechnet, 35 bis 40 Kilometer. Mhm. Nach Polen zum Tanken sogar 50. Und kombiniert man das Ganze noch mit einem 20-Liter-Kanister und einem Einkauf vor Ort, also da schiebt sich ja die Grenze noch weiter nach hinten. Und wenn ihr dann auch noch den Kollegen eine Stange Zigaretten mitbringt, ne? Dann lohnt sich noch mehr. Also ich sag nur Import-Export, da kann man ja eine Idee draus machen. Da kann man ja auch.
1: Ich würde dann eher das Gulasch und die Teigtaschen nehmen, aber mein Gott,
0: das ist ja auch eine Möglichkeit. Hier sind eure Ersa Montebacher rum wie Numm. Kommt gut in diesen Donnerstag jetzt erstmal rein.

0: Naja, da haben wir es. 5.57 Uhr, hier ist RSA, hallo.
1: Schönen guten Morgen. Erstmal den Schlafsack noch hier aus den Augen rausreiben. Gerne mit voller Kraft. Kaffee in der Tasse und Kultitz von RSA ins Ohr. Schönen guten Morgen, Freistaat.
0: Freunde, heute mit den größten Covern ever. Wer von euch hätte gedacht, dass Girls Just Wanna Have Fun auch ein Cover ist? Das kuriose Original. Gleich nach um 6 bei RSA. Drin eine Runde mit Mike Oldfield mit Maggie Riley. Und machen das, was Melanie Mertens jeden Tag um diese Uhrzeit machen möchte. Wir kuscheln uns wieder ein, und zwar in die wunderbare Kuscheldecke mit einem Lagerfeuer-Sound par excellence.
1: Ich kuschel mich immer ein, ich habe meinen Kuschelpulli dabei.
0: Ich weiß schon, der Runaway Train, absoluter Kulthit, nach um 6 bei RSA. Guten Morgen, Sachsen.
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3: Um 6 Uhr, ich bin Silas Quiring. Der Dresdner Stadtrat soll heute über die neue Carola-Brücke entscheiden. 4 Entwürfe liegen auf dem Tisch, dazu die unterschiedlichen Meinungen aus der Expertengruppe, dem Begleitgremium und der Bürgerbeteiligung. Daran gebunden ist der Stadtrat allerdings nicht. Unabhängig vom Entwurf ist Brückenexperte Steffen Marx noch skeptisch, was das verkürzte Planungsverfahren angeht.
4: So ganz rein ist der Ersatzneubau definitiv nicht. Jeder der Entwürfe sieht anders aus. Deswegen muss das einfach sauber geprüft werden. Ergeben sich aus diesem anders Aussehen oder auch aus etwas geänderten Geometrien noch irgendwelche Fragestellungen, die irgendwelche Befindlichkeiten verursachen können?
3: Nach den Attacken auf die Stromversorgung in NRW und Brandenburg fordern Energieverbände mehr Schutz für Umspannwerke. Es geht dabei unter anderem um mehr Möglichkeiten bei der Kameraüberwachung. Der Bundesverband der Energie- und Wasserwirtschaft will, dass die Datenschutzregeln geändert werden. Kameras sollen auch den öffentlichen Bereich rund um die Anlagen herum im Blick haben können. Die Ermittlungen laufen unterdessen weiter auf Hochtouren. Ob die Fälle zusammenhängen und wer dahinter steckt, ist noch offen. Wie ist das ÖPNV-Angebot in Sachsen? Das zeigt eine Studie von Agora Verkehrswende. Im bundesweiten Vergleich landet der Freistaat auf dem 7. Platz. Vor allem Leipzig punktet mit kurzen Wegen zur Haltestelle und Busse fahren hier auch öfter. In ländlicheren Regionen sieht's hingegen oft noch dürftig aus. Die ganz große Überraschung zum Ende der ersten Runde im DFB-Pokal ist ausgeblieben. Der FC Bayern München gewann bei Zweitligist VfL Osnabrück mit 4:1 und ist weiter auf Kurs Titelverteidigung. 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
0: Naja, nach dem ersten Tor der Osnabrücker gestern hat manche in München-Fan da doch mal kurz einen halben Herzinfarkt bekommen. Freunde, es ist kurz nach um 6. Hier ist RSA. Kommt gut auf die Arbeit. Die Autobahn 38 ist momentan gesperrt und zwar in Richtung Göttingen. Die Autobahn 38 gesperrt zwischen Lützen und dem Kreuz Rippachtal. Und Autobahn 72 Zwickau-Chemnitz zwischen Chemnitz-Rottluff und dem Kreuz Chemnitz. Hier bitte Obacht, mehrere Steine auf der Fahrbahn. Ich wiederhole es nochmal. Autobahn 72 zwischen Chemnitz-Rottluff und im Kreuz Chemnitz hier Steine auf der Autobahn. Obacht!
1: Das Wetter im Freistaat. Jetzt im Morgen können wir noch gar nichts sehen, aber ich sag's euch, dass ein paar Wolken mit am Start sind. Später kommt noch ein bisschen die Sonne dazu, allerdings dann noch später zieht der Himmel wieder zu. Dazu gibt's dann gebietsweise ein paar Schauer. Das Ganze bei Temperaturen heute zwischen 21 und 24 Grad.
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1: Schönen guten Morgen, liebe Grüße auf die Traktoren hier im Freistaat. In der Ernte, wo aktuell der Silomais hier Spätkartoffeln, alles wird da noch einmal eingefahren. Wir wünschen euch trotz der Trockenheit gute Ladung im Wenger.
0: Ja, und eure Lauscher, die beladen wir jetzt. Und zwar mit Soul Asylum, mit Cindy Lauper. Machen eine wunderbare Runde mit den Connors und Rostlaurent, die haut hier amtlich auf die Pauke. 1983, das ist bester Wachmach-Sound. Freunde, hier gibt's Afrika bei RSA und wir beide sind Neumann und Melanie.

0: Freunde, kommt gut aus dem Bett, kommt gut in diesen Donnerstag rein. RSA ist an eurer Seite. Es ist 10 Minuten nach um 6. Hier, guten Morgen.
1: Guten Morgen.
0: Girls Just Wanna Have Fun von Cyndi Lauper ist eigentlich auch ein Coversong. Und das hier, das ist das Original.

0: Ich liebe solche Infos. Ich liebe das.
1: Robert Hazard heißt der Kerl, der hat den Song Ende der 70er geschrieben. Und inhaltlich war es bei ihm noch ein Lied über partyverrückte Mädels. Und Cyndi Lauper, die hat nicht nur 1A bunten 80er-Pop daraus gemacht, sondern gleich noch eine Hymne auf die Power der Frauen.
0: Ja, absolut, wie sich das gehört. 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

0: Maxen, es tut mir unglaublich leid.
1: Oh, was ist los?
0: Es wird nochmal Sommer. Und zwar so richtig.
1: Was?
0: Oh, ich habe gar keine Lust. Es werden schon wieder 27 Grad kommenden Montag und Dienstag. Ich will das nicht
1: mehr. Also entschuldige meine saloppe Sprecher, aber spinnst du? Das ist doch mega. Also diesen trüben, kalten Regenherbst, den haben wir doch noch lange genug.
0: Nee, es reicht jetzt mit Sommer. Wirklich, ich habe jetzt alles rausgeholt. Ich habe meine Duftkerzen rausgeholt. Kaminfeuer, Zimtapfel, kannst du aber wissen. Am 1. September wurde das scharf gestellt. Pumpkin Spice Latte, der ist auch schon raus. Und wenn ich den jetzt bei 27 Grad trinke, dann schwitze ich den Zimt aus. Und das ist physikalisch gefährlich, das mache ich nicht.
1: Ich weiß nicht mal, was das ist. Freunde,
0: das Gefühl ist das.
1: Das Sommer-Herbst-Battle ist offiziell eröffnet. Wie schaut's bei euch aus? Sommer verlängern oder endlich Herbst?
0: Wie Herbst, wie die Verrückte.
1: 0341 3937 4x8. Eure Meinung ist gefragt. Ist der mit dir?

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0: Das war doch ein toller Fußballabend. Osnabrück hat einen Ehrentreffer gleich als erstes gerockt. Die Bayern sich dann aber trotzdem ganz klar durchgesetzt mit dem 4:1 im DFB-Pokal. Die erste Runde ist damit durch. Ende Oktober geht's weiter. Im September dann erstmal. Jetzt haben wir Länderspielpause in 2 Wochen. Können wir uns auch schon drauf freuen.
1: Kann man trotzdem auch Good Kick sagen, ne?
0: Oh, RSA hier halt.
1: Tina Turner, richtig guter Wachmacher. So viel Volumen in ihrer Stimme wie in ihrem Haar. Muss man aber erstmal schaffen.
0: Absolut.
1: Bonnie M. ist auch mit dabei. Und ganz große Gefühligkeit für alle, die sagen, ich muss erstmal ein bisschen klarkommen. Klar, Moby gibt's auch noch.
0: Sag mal, kann das sein, dass du hier schon wieder irgendwie so Herbstfeeling auch in der Mucke reinschummelst?
1: Nein,
0: weil du für Herbst bist?
1: Nein.
0: Freunde, was seid ihr? Seid ihr Team Herbst? Oder kommt ihr auf meine Seite, die richtige Seite? Machen wir noch ein paar Tage Sommer. Gibt's mal durch hier bei RSA. Weil wir sagen ganz, ganz ehrlich, Herbst ist bäh.
1: Nein, Herbst ist das Beste der Welt. Und außerdem bin ich so mit der Musikredaktion. Ja. Kannst du wissen.
0: Ja, ihr mich auch.
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1: Um 6.30 Uhr, ich bin Silas Quiring. Der Dresdner Stadtrat soll heute über die neue Carola-Brücke entscheiden. 4 Entwürfe liegen auf dem Tisch, dazu Expertenempfehlungen und die Bürgerumfrage. Bindend ist all das aber nicht. Zudem gibt's noch Skepsis, was das verkürzte Planungsverfahren angeht. Die Entwürfe weichen teils deutlich von der alten Brücke ab. Nach den Attacken auf die Stromversorgung in NRW und Brandenburg fordern Energieverbände, dass Umspannwerke besser geschützt werden. Dabei geht es etwa um bessere Kameraüberwachung. Die Ermittlungen laufen unterdessen auf Hochtouren. Ob die Fälle zusammenhängen und wer dahinter steckt, ist noch offen. Sachsen und Leipzig meinen es ernst mit der Olympia-Bewerbung, das hat Wirtschaftsminister Dirk Panther betont. 60 Millionen Euro aus dem Sachsenfonds fließen in das Sportforum in Leipzig und den Bau einer neuen Ballsporthalle. Das hat der Landtag jetzt entschieden. Die ganz große Überraschung zum Ende der ersten Runde im DFB-Pokal ist ausgeblieben. Der FC Bayern München gewann bei Zweitligist VfL Osnabrück mit 4:1 und ist weiter auf Kurs Titelverteidigung. Übrigens stehen damit jetzt alle Erstligisten in Runde 2. Das gab es zuletzt vor 18 Jahren. 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
2: 6.32 Uhr, der RSA-Verkehrsreport. Die Autobahn 38 ist weiterhin gesperrt, und zwar Halle-Göttingen zwischen Lützen und dem Kreuzrippachtal. Sperrung der Autobahn 38. Wenn ihr noch was anderes habt, gibt's gern weiter an uns, kostenfrei 0800 0815 200, und wir versprechen, wir sagen es den anderen.
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3: Das Wetter im Freistaat hat heute einen schönen Sonnenaufgang für uns. Wow, erstmal kurz die Worte
4: sortieren. Samstagmorgen, Melanie, werden es voll vergangen.
3: Meine Güte, später gibt es dann ein paar mehr Wolken und hier und da gibt es dann auch ein paar kleine Schauer. Ja. Das Ganze war höchstwert zwischen 21 und 24 Grad.
4: Wisst ihr, von was das kommt? Das ist Vitamin D-Mangel, weil du nicht rausgehst, weil du den blöden Herbst haben willst. Deswegen bist du schon so verpennt.
3: Das liegt daran, dass du mich immer unterbrechen willst.
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3: Bringt mich ganz aus dem Konzept.
4: Hallo Freistaat. Guten Morgen jetzt erstmal in die Mundhygienestuben Sachsens. Ihr seid gerade im Bad, ihr seid beim Zähneputzen. Ein wichtiges Gimmick genau dafür ist absolut made in Saxony, und darum geht's gleich. Im Klugschiss am Morgen euer schnelles Wissen für unterwegs, immer 6.40 Uhr und 8.40 Uhr.
3: Und falls ihr heute mal 5 Minuten eher aus dem Bad gekommen seid, die gewonnene Zeit, die nutzt ihr jetzt erstmal für knappe 8 Minuten nur für euch. Alle anderen können jetzt mal kurz alle anderen sein lassen. Dreht laut. Moby haben wir für euch mit Why Does My Heart Feel So Bad und Tina Turner mit ordentlich viel 80er Schmackes. What you get is what you see. Machen wir jetzt hier bei RSA.
4: Da wird doch noch die Melanie.

0: Grüße an alle, die mit der Zahnbürste im Mund gerade versucht haben mitzusingen. So, der ganze Spiegel ist wieder versaut. Freunde, die Zahnpasta von heute, das ist eine sächsische Erfindung.
1: Und damit herzlich willkommen zu Neubis Klugschiss RSAs an. Hier geht's jetzt euer schnelles Wissen für unterwegs, immer 46 bei RSA.
0: Ja, die Sache mit der Zahnpasta in der Blechtube. Das gab's schon bei den Amis, das war aber alles andere als gesundheitsfördernd, was da drin war. Es brauchte erst einen Sachsen, der daraus eine sinnvolle Zahncreme gemacht hat, und zwar Ottomar von Mayenburg, Dresdner Apotheker. Der mixte ein schäumendes Mundwasser mit brikettstaubfreien Putzkörnern, Pfefferminzgeschmack, und nannte das Ganze Chlorodont. Das ging maßlos durch die Decke in ganz Europa. Der Name übrigens vom Chlorophyll, dem Blattgrün, was da mit drin war, und zwar als antibakterieller Zusatz gegen Mundgeruch in der Zahnpasta, hat er alles mit reingemischt und jeder wollte es haben.
1: Und die Frage ist, warum benutzt du es nicht, wenn du wieder hier knurrst?

0: 48. Wir wünschen euch einen guten Morgen.
1: Willst du deinen Stift wieder haben?
0: Jetzt mit Bonnie, du weißt ja, ich kann eh nicht schreiben. Das ist die Springfield. Hier sind eure zwei Radiogesichter mit der Zeitungsstimme. Neumi und Melanie, hallo.

0: So, das nutzen wir jetzt nochmal alle aus hier, Freunde.
1: Was
0: dass
1: denn?
0: Er noch draußen stehen kann. Der Grill.
1: Ja, RSA ist an. Es ist 6.49 Uhr.
0: Ich bin zwar absoluter Herzmensch, aber beim Grill, der wird bis zum Ende ausgekostet. Und dabei gerne diesen Ohrwurm hier pumpen.
2: Mein Lieblingstier ist die Bratwurst.
1: Was?
2: Ist die Bratwurst. Ist die Bratwurst.
0: Oh, es ist so krass. Seit Tagen. Achtung. Das war, seit Tagen habe ich einen Ohrwurm davon und ich dachte, na den gebe ich doch lieben gerne weiter.
1: Ist das Martina Hill, diese Comedian?
0: Exakt, ja. Und das ist euer Zeichen, Freunde, den Grill jetzt im Spätsommer nochmal zu würdigen und gerne auch eure Ohrwürmer zu feiern.
1: Vielen Dank an Martina Hill, dass du dafür gesorgt hast, dass bei Melanie Mertens das Wort Sommer in einem positiven Aspekt gefallen ist. Denn wir streiten
0: Da geht's ums Essen.
1: Ja, wir streiten uns heute schon darum, ich bin Team Sommer, Melanie ist Team Herbst. Naja, komm, das ist hier wieder Doppelmoral bei dir. Auf der Innenseite hier Grill rausholen und dann willst du noch einen Herbst haben?
0: Na, im Herbst kann man ja auch grillen. Geht
1: ich glaube,
0: beides.
1: Die Argumentation habe ich schon lange gewonnen. Freunde, welches Team seid ihr? Team Sommer oder Team Herbst? Wollt ihr noch ein bisschen verlängern oder wollt ihr jetzt schon die Kuscheldecke haben? RSA fragt unter der Nummer 0341 39374. Viermal die 8 gebt euren Senf gerne mit dazu hier bei RSA.

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0: Falls ihr auch wieder in den Ring des Lebens gleich müsst und damit ihr nicht auf die Bretter geschickt werdet, hat er also gleich wieder eine 80er-Mucke für euch.
1: Cooler Kult-Hit von Chaz und Eddie.
0: Und I Promise Marcel von Nick Cayman, weltbekannte Hitte.
2: Promise.
0: Ja, ich habe euren ersten am Muntermachen nach 7. Moin.
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1: Um 7 Uhr, ich bin Silas Quiring. In Dresden soll heute die Entscheidung über die neue Carola-Brücke fallen. Dem Stadtrat liegen dazu 4 Entwürfe vor. Er kann sich aber auch noch für Veränderungen aussprechen. Alle 4 Entwürfe weichen teils deutlich von der alten Brücke ab. Deshalb herrscht noch Skepsis, ob der Plan zum verkürzten Genehmigungsverfahren aufgeht. Zudem wird wohl kaum etwas vom Vorgängerbau wiederverwendet. Brückenexperte Steffen Marx hätte sich das anders gewünscht.
2: Das ist nicht besonders gut. Wir müssen zukünftig mehr in eine Kreislaufwirtschaft kommen. Zurzeit wird im Bauen immer noch viel zu viel Abfall produziert. Also der Bausektor ist ungefähr für die Hälfte des Gesamtabfallaufkommens weltwirtschaftlich verantwortlich.
1: In Sachsen ist das ÖPNV-Angebot recht gut. Es gibt aber auch noch Luft nach oben. Das zeigt eine Analyse von Agora Verkehrswende. Überraschend ist es nicht. In größeren Städten wie Leipzig und Dresden sind die Wege zur nächsten Haltestelle besonders kurz. Und Busse und Bahnen fahren hier öfter. Philipp Korsok von Agora sagte uns:
3: Ich sehe, auch wenn wir aktuell diese Forschungsprojekte vor allem in den Großstädten wie Leipzig erleben, das Potenzial für den Einsatz vielmehr auf dem Land, weil wir da noch die größeren Defizite in der Anbindung haben.
1: Die Energiebranche fordert nach den Attacken auf 2 Umspannwerke in Deutschland einen besseren Schutz. Der Bundesverband der Energie- und Wasserwirtschaft will, dass die Datenschutzregeln angepasst werden. So sollen Kameras auch den öffentlichen Bereich rund um solche Anlagen herum überwachen können. Pflichtaufgabe erfüllt für den FC Bayern München. Im letzten Spiel der ersten Pokalrunde hat der Titelverteidiger den VfL Osnabrück aus dem Turnier geworfen. Trotz eines frühen Gegentreffers des Zweitligisten siegten die Bayern am Ende mit 4:1.
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5: So, es ist 2 Minuten nach 7, der RSA-Verkehrsreport. Reifenteile auf der A13 in Richtung Berlin. Zwischen Rudland und Schwarzenheide, hier bitte Obacht. Außerdem A14 Nossen-Leipzig, zwischen Grimma und Klinger. Hier blockiert ein defekter LKW die rechte Spur, kommt aber easy dran vorbei. Gegenstände gibt es auf der A17, Prag-Dresden am Tunnel Deutschen, hier auf der rechten Spur. Bitte Obacht!
6: Das Wetter im Freistaat. Heute kriegen wir Temperaturen zwischen 21 und 24 Grad. Jetzt im Morgen haben wir noch Sonne. Die muss dann später allerdings den Wolken weichen. Hier und da gibt es dann auch mal einen kleinen Schauer. Und es zieht heute ordentlich. Also den Windbreaker, so heißen noch diese Jacken, könnt ihr jetzt gerne wieder rausholen. Bis Ende der Woche lohnt sich's noch.
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5: Jetzt sind bei uns auf dem Hof so eine Böe, da hätte man mit dem Sonnenschirm eigentlich direkt zum Supermarkt fliegen können.
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5: So, guten Morgen, Freistaat.
6: Guten Morgen.
5: Auf den Straßen muss man morgens jetzt immer mal gucken, dass kein Wildschwein aus dem Mais raushuppt. Und abends im Wald die Pilzsammler. Beim Fahrradfahren, da treffe ich in meiner Feierabendrunde, da huppen sie immer aus dem Wald raus. Wir drücken euch die Daumen, dass die Körper ordentlich voll werden.
6: Das fertig gekochte, da nehmen wir auch eine kleine Kostprobe. Ja. Sind wir ganz selbstlos, ne? Jetzt starten wir hier erstmal richtig lässig in diesen Donnerstag. Wir haben Charles und Eddie für euch mit den Kultes, die Spaß machen. Would I Lie to You und mehr Mucke aus 80ern von Secret Service. Das ist Flash in the Night. Gibt's jetzt hier bei euren RSA-Muntermachern.

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1: Im musikalischen ABC fangen wir jetzt mit A an. Es gibt Albert Hammond und Alphaville hier bei RSA.

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0: Dranbleiben, RSA, für Geronimo's Cadillac. Modern Talking machen wir gleich, genauso wie Nick Cave, ein absoluter Kulthit hier bei RSA. Jetzt haben wir es 7.20 Uhr und wir sind heute Morgen schon wieder nur am Zoffen. Ich bin mal gespannt. Naja, was ist denn hier die Meinung?
1: Moin, ihr Lieben, der Matze hier. Okay. Ja, und ich mache es wie Olaf. Hm? Ich liebe den Sommer.
2: Danke.
1: Nein, kein Herbst. Herbst riecht schon fast wie Winter und Winter ist bäh. Sommer ist so schön. Ach. Draußen sitzen, Bierchen trinken, grillen, Motorrad fahren vor allen Dingen. Also was soll das bitte? Kein Herbst, kein Winter. Nein, nein, nein.
0: Hörst du das, Melanie Mertens? Danke, Matthias.
3: Ich will jetzt Herbst, ich will Winter. Kommende Woche, ja, ihr kriegt ja euren Sommer noch. Kommende Woche werden es nochmal 27 Grad.
0: Das ist geil. Montag, Dienstag, nochmal richtig fetter.
3: Im September.
0: Ist das super?
3: Nein, ich will Herbst. Es ist jetzt vorbei. Ich habe keine Lust mehr. Ich will diese Herbstklamotten. Ich will nicht mehr schwitzen. Ja. Ich bin jetzt angekommen in der Mummeligkeit und Herbst und Winter sind doch wohl die schönsten Jahreszeiten.
0: Totaler Unsinn. Freunde, das Sommer-Herbst-Battle ist offiziell eröffnet. Wie seht ihr das? Sommer nochmal verlängern oder endlich Herbst? Gebt's durch, euren Senf dazu. 0341 3937 4 mal die 8. Eure RSA Muntermacher, Neumir und Melanie. Hi!

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0: 7.27 Uhr, RSA hier, schönen Donnerstag.
1: Guten Morgen, in Pegau ist Altstadtfest, in Weinböhler Winzerstraßenfest und bei der Feuerwehr Chemnitz ist Tag der offenen Tür. Toll. Sachsen macht sich jetzt schon mal bereit fürs Wochenende und wir haben für euch, für eure Planung, die besten Veranstaltungstipps vor eurer Haustür direkt. Haben wir zusammengestellt, klickt da einfach jetzt schon mal auf rsasachsen.de.
0: Na, da kann man schon mal was planen. Den Ohrwurm auf dem Weg zur Arbeit, den haben gleich Keimzeit für euch. Außerdem stimmen wir uns ein, weil wir wollen ja den Sommer noch ein bisschen verlängern. Das machen wir gleich mit UB40. Ja, bei uns ist der Streit ausgebrochen über Herbst und Sommer. Melanie Mertens sitzt doch da hier in ihrer Kuscheldecke. Was ist denn wieder los?
1: Ja, herbstwillig. Das ist mit mir los.
0: Sissi Catch, da können wir uns glücklicherweise musikalisch alle drauf einigen. Das machen wir gleich nach 7:30 hier bei RSA bei euren Munterwachern. Hi.
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1: Um 7.30 Uhr, ich bin Silas Quiring. Showdown für die neue Carola-Brücke in Dresden. Der Stadtrat soll heute über die 4 Entwürfe entscheiden. Dazu liegen Empfehlungen der Expertengruppe aus dem Begleitgremium und die Meinung der Bürger auf dem Tisch. Bindend ist all das aber nicht. Der Rat kann frei aus den Entwürfen wählen und Veränderungen beschließen. Leipzig will in den nächsten beiden Jahren jeweils rund 3 Milliarden Euro ausgeben. Das steht im Entwurf für den Doppelhaushalt der Rathausspitze. Die Einnahmen liegen deutlich darunter. Die Stadt muss also neue Schulden machen, will aber weiter investieren, etwa in Schulen und Brücken. Jetzt berät der Stadtrat über den Entwurf. Nach den Attacken auf die Stromversorgung in NRW und Brandenburg fordern Energieverbände, dass Umspannwerke besser geschützt werden. Dabei geht es etwa um bessere Kameraüberwachung. Die Ermittlungen laufen unterdessen auf Hochtouren. Ob die Fälle zusammenhängen und wer dahinter steckt, ist noch offen. Die ganz große Überraschung zum Ende der ersten Runde im DFB-Pokal ist ausgeblieben. Der FC Bayern München gewann bei Zweitligist VfL Osnabrück mit 4:1 und ist weiter auf Kurs Titelverteidigung.
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3: 7.33 Uhr, der RSA-Verkehrsreport, defekter Brummi auf der A14. Ihr kommt aber easy vorbei, und zwar A14 Nossen-Leipzig zwischen Grimma und Klinger. Gegenstände auf der A17 Prag-Dresden am Tunnel Dölzschen. Hier bitte Obacht. Und Blitze haben wir in Rackwitz, Leipziger Straße, stadtauswärts, hat Tino gemeldet. Vielen Dank.
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5: Das Wetter im Freistaat, da zieht es heute ein bisschen im Paradies. Ne? Es ist ordentlich windig, das Ganze bei Maximalwerten zwischen 21 und 24 Grad. Jetzt haben wir noch schön viel Sonne, die bleibt dann so bis in den Vormittag, Mittag rum. Dann übernehmen die Wolken und dann gibt es hier und da auch mal so ein paar kleine Schauerchen.
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3: So, es geht los. Der Aderlass des Geldes hat begonnen. Ich soll jetzt bald aber so richtig angepumpt werden. Vorher brauche ich aber erstmal euren Rat dazu, und zwar 7.40 Uhr hier bei RSA.
5: Wir machen jetzt ganz entspannten Hängematten-Sound. UB40 mit Kingston Town und jede Menge gute Laune von Shaken Stevens. Das ist so viel gute Laune. Reicht für den gesamten Freistaat hier bei RSA.

0: Wie viel Taschengeld ist denn jetzt richtig bei Kindern? Hier ist RSA, hier sind eure Muntermacher. Genau. Es ist 7.40 Uhr. Mein Kind geht seit ein bisschen mehr als 2 Wochen zur Schule. Und jetzt ist sie eine Große von eben auf den anderen Tag. Und jetzt ist plötzlich Taschengeld ein Thema. Und da war ich ganz perplex, weil ich war überhaupt nicht so. Also ich habe jetzt nicht so viel Taschengeld bekommen. Ich habe es mir selber verdient. Ich weiß gar nicht, was ist denn da richtig? Was ist denn richtig bei Taschengeld?
1: Also ich habe das mal nachgeguckt. Bei Erstklässlern sagt man so 2 bis 3 Euro pro Woche. Und das Ganze

0: Ach, guten Morgen. Ich habe bei RSA 7:57. Hallo.
1: Das Motto zum Donnerstag. Ach, Freunde, es ist auch der letzte volle Monat hier, bei dem der Feierabend nochmal voll an der Laube im Garten genossen werden kann. Die Wetteraussichten für heute und das Wochenende, das machen wir gleich hier bei RSA kurz nach um 8.
0: Genau. Außerdem maximal gute 80er-Jahre-Playlist mit der Sandra. Rod Stewart fragt, do you think I'm sexy? Yes, we do.
1: Wenn Rod das fragt, dann sag ich ja.
0: Obwohl manche einer sagen würde bei Rod Stewart, ist das sexy, wenn er gerade mal wieder Eisenbahn kaufen geht im Laden? Das ist niedlich, das ist cool.
1: Ich es kommt auf die Ausstrahlung an. Es ist immer die Ausstrahlung.
0: Dead or Alive, das haben wir auch gleich. Nach um 8 hier bei euren ersten wunderbaren Kult-Hits die Laune machen.
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8: Um 8 Uhr, ich bin Silas Quiring. Der Dresdner Stadtrat entscheidet über die 4 Entwürfe für die neue Carola-Brücke. Dazu liegen Empfehlungen der Expertengruppe aus dem Begleitgremium und die Meinung der Dresdner selbst auf dem Tisch. Daran gebunden ist der Stadtrat allerdings nicht. Unabhängig vom Entwurf sollte die neue Brücke sicherer werden als die alte. Der Brückenexperte Steffen Marx sagte uns,
9: die Brücke, die eingestürzt ist, war eine der ersten großen Spannbetonbrücken der DDR und Deutschlands überhaupt. Heute haben wir viel erprobtere Technologien, einen viel stärker regulierten Markt, dass man eigentlich davon ausgehen kann, dass das Bauwerk diese Anfängerfehler, die vielleicht bei der Carola-Brücke passiert sind, nicht wieder haben wird.
8: Leipzig gehört zu den deutschen Großstädten mit dem besten ÖPNV-Angebot. In einem Ranking von Agora Verkehrswende landet die Stadt auf dem 9. Platz. Generell schneidet Sachsen im Vergleich mit den anderen Bundesländern relativ gut ab. Philipp Kosok von Agora sagt aber auch,
10: wir beobachten vergleichsweise starkes Stadt-Land-Gefälle, dass auf den kleinen Städten und Dörfern die Angebote schwächer sind als in den Großstädten. Das ist nur normal, aber in Sachsen fällt es schon besonders stark aus.
8: Das Goethe-Institut muss seine Arbeit in Russland einstellen. Moskau schließt offenbar die Standorte im Land, weil Deutschland nach dem versuchten Drohnenanschlag am Flughafen Leipzig-Halle das russische Haus in Berlin schließt. Die Bundesregierung macht Russland ja für den Vorfall verantwortlich. Pflichtaufgabe erfüllt für den FC Bayern München. Im letzten Spiel der ersten Pokalrunde hat der Titelverteidiger den VfL Osnabrück aus dem Turnier geworfen. Trotz eines frühen Gegentreffers des Zweitligisten siegten die Bayern am Ende mit 4:1.
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12: 2 Minuten nach um 8 der RSA-Verkehrsreport. Behinderungen weiterhin auf der Autobahn 38 in Richtung Göttingen zwischen Lützen und dem Kreuz Rippachtal. Grundunfall und Blitzer. Rackwitz, Leipziger Straße, stadtauswärts. Habt ihr auch was? Gebt's gern weiter an die anderen über uns. Kostenfrei versteht sich 0800 0815 200. Vielen Dank.
13: Das Wetter im Freistaat ist jetzt noch sonnig, sofern die Kollegen nicht schon die Rollläden hier runter gemacht haben. So wie neulich.
12: Sehr nicht hier auf dem Bildschirm.
13: Bitte mal direkt alles gedunkelt. Im Laufe des Vormittags kommen dann mehr Wolken dazu. Dann kommen auch ein paar kleine Schauerchen im Laufe des Tages. Ja. Ist aber nicht weiter dramatisch. Das Ganze bei Höchstwerten zwischen 21 und 24 Grad. Und außerdem ist es auch heute ordentlich windig. Hast es dann jetzt mal mit den Rollos? Hoch, runter.
12: Ich habe das Rollo ja nur runter gemacht, weil du ja hier so ein Nachtherbstvampir bist. Ja. Und keine Sonne abkannst, ne? Damit du nicht gleich hier zu Staub zerfällst.
13: Das ist lieb, danke.
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12: Freistaat, hört euch das hier an.
14: Herbst riecht schon fast wie Winter und Winter ist bäh.
12: Winter ist bäh und Herbst ist bäh. So, ich bin Team Sommer, verlängern und ich bin froh, dass ihr das auch so seht.
13: Ich glaube, es geht nicht. Nee. Also Rita aus Görlitz, die hat hier gleich die absoluten Killer-Argumente für Team Herbst. Aha. Ist gleich voll zurück hier im Game. 8.20 Uhr machen wir das bei RSA.
12: Ja, da bin ich mal gespannt. Jetzt drehen wir eine Runde mit Bad Boogie Kender und richtig harte Synthies aus den 80ern.

Musikalische Aha-Effekte heute hier bei RSA. 8:10 haben wir es eurer Muntermacher Noemi und Melanie. I Love Rock'n'Roll, der große 80er-Jahre-Klassiker von Joan Jett, ist eigentlich auch ein Cover. So klingt das Original.

0: man muss das Rad ja nicht unbedingt neu erfinden.
1: Man muss es nur besser machen. Ja. Die britischen Glamrocker von The Arrows, die hatten genau dieses Lied in den 70ern geschrieben, als die Antwort auf It's Only Rock'n'Roll von den Rolling Stones. Und Joan Jett, die hat es seinerzeit auf der Mattscheibe in der Glotze gesehen und die klebte förmlich daran. Die liebte diesen Song. Immer wieder, wenn der im Fernsehen kam, war die hin und weg. Und die hatte damals schon bei ihrer ersten Band The Runaways gesagt, will das Ding covern? Und die haben gesagt, ja, was ist das für ein scheiß Lied, das machen wir nicht. So, da braucht es ihre eigene Band in den 80ern und sie hat daraus einen riesengroßen Welterfolg gemacht.
0: Zu Recht und ich finde es gut, dass sie sich durchgesetzt hat. 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

0: Dranbleiben bei RSA für die Bee Gees und die Sandra. Kulthits, die Spaß machen. Mehr 80er Mucke hier zum Donnerstagmorgen. 20 Minuten nach um 8 Uhr haben wir's.
1: Schönen guten Morgen. Der Streit hier, der ist in vollem Gange über Herbst oder Sommer. So, Freunde. Und Rita aus Görlitz, die ist ganz klar auf meiner Seite.
2: Also ich bin eindeutig, aber sowas von eindeutig Team Herbst.
1: Mhm. Ja.
2: Und zwar braucht den Sommer kein Mensch. Dieses ewige Geschwitze, diese Hitze.
0: Was?
2: Nein, nein. Ich finde den Herbst wunderschön, vor allen Dingen einen goldenen Herbst. Mhm. Und ja, von mir aus kann immer Herbst sein. Herbst, Frühling, Winter, aber kein Sommer.
0: Also vor allem beim Thema Geschwitze, da muss ich ja ganz ehrlich sagen, bei euch Herbst-Heinis, also Zwiebellook, der heißt ja so, weil man heulen möchte, wenn man im Bus unter 6 Schichten Klamotten sitzt und sich tierisch innen abschwitzt. Im Sommer kannst du frei machen und alles ist gut, laues Lüftchen, schön Sonne ist der Bombe.
1: Ja, im Herbst kannst du das viel besser machen, weil im Sommer hast du irgendwann keine Klamotten mehr, die du loswerden kannst, weil du so schwitzt, weil es so heiß ist.
0: Was seid ihr? Seid ihr Team Sommer verlängern? Seid ihr Team Herbst? Wie tickt denn der Freistaat wirklich? Also aktuell haben wir gerade gleich. Wir brauchen jetzt mal entscheidende Meinungen. 0341 3937 4 mal die 8.
1: Ich muss noch kurz sagen, wir hinken dem Zeitplan eh schon hinterher. Hm? Es gibt schon Lebkuchen, Freunde, und es ist September. Also, ne, wir müssen uns ranhalten.

0: Freistaat, ich sag's ganz ehrlich, das, was wir jeden Morgen so achtlos an den Waschbeckenrand schleudern, ist total made in Saxony.
1: Was in Sachsen erfunden wurde, das machen wir gleich über RSA 48.
0: No?
1: Euer schnelles Wissen für unterwegs. Neumis Klugschiss geht's direkt nach Texas mit dem Summer Sun. Und TSV 4 ist auch noch mit dabei. Schaut direkt nach 8:30 bei RSA.
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1: Um 8.30 Uhr, ich bin Silas Quiring. Der Dresdner Stadtrat soll heute über die neue Carola-Brücke entscheiden. 4 Entwürfe liegen auf dem Tisch, dazu Expertenempfehlungen und die Bürgerumfrage. Bindend ist all das aber nicht. Zudem gibt's noch Skepsis, was das verkürzte Planungsverfahren angeht. Die Entwürfe weichen teils deutlich von der alten Brücke ab. Wie ist das ÖPNV-Angebot in Sachsen? Das zeigt eine Studie von Agora Verkehrswende. Im bundesweiten Vergleich landet der Freistaat auf dem 7. Platz. Vor allem Leipzig punktet mit kurzen Wegen zur Haltestelle und Busse fahren hier auch öfter. In ländlicheren Regionen sieht's hingegen oft noch dürftig aus. Der Zittauer Stadtrat entscheidet heute, ob sich die Stadt um die Landesgartenschau 2032 bewirbt. Die Stadt will damit mehr Grünflächen und nachhaltige Mobilitätsangebote schaffen, sowie sich besser an den Klimawandel anpassen. Der Freistaat hat für die Landesgartenschau Fördermittel in Höhe von 5 Millionen Euro in Aussicht gestellt. Die ganz große Überraschung zum Ende der ersten Runde im DFB-Pokal ist ausgeblieben. Der FC Bayern München gewann bei Zweitligist VfL Osnabrück mit 4:1 und ist weiter auf Kurs Titelverteidigung. Übrigens stehen damit jetzt alle Erstligisten in Runde 2. Das gab es zuletzt vor 18 Jahren. 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
2: 8.32 Uhr, der RSA-Verkehrsreport mit Blitzern. In Leipzig, Körneritzstraße in Höhe der Industriestraße, stadteinwärts. In Leipzig wird geblitzt Richard-Lehmann-Straße in Höhe der Karli, hier in Richtung der Zwickauer. Und in Gedenau im Erzgebirge, Herolder Straße in Richtung Herold. Habt ihr auch was? Wir haben die kostenfreie Hotline, gibt's gern weiter. 0800 0815 200. Vielen Dank.
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3: Das Wetter im Freistaat. Heute kriegen wir Temperaturen zwischen 21 und 25 Grad. Dazu gibt es jetzt im Morgen auch jede Menge Sonne, wobei so langsam immer mehr die Wolken übernehmen. Ab Nachmittag kommen dann auch ein paar Schauer um die Ecke und vor allem ist es ordentlich windig heute.
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3: Schönen guten Morgen, während ihr hier über der Excel-Tabelle schon brütet. Wirklich schlimmstes Wesen, dieses Excel.
2: Absolut.
3: Viele Menschen arbeiten damit und wir können uns, glaube ich, alle darauf einigen. Ja. Jeder hat da wirklich eine ganz große Abneigung gegen.
2: Das Gute ist, bei mir schon lange her, das letzte Mal, als ich damit gearbeitet habe, da gab es noch Moorhuhn, da konnte man sich abreagieren. Oh. Das war so ein bisschen das Yin und Yang des Universums, damit man auf der Arbeit nicht durchdreht.
3: Deswegen gibst du diese Aufgaben immer ab.
2: Ja, weil es kein Moorhuhn mehr gibt.
3: Aus
2: der Zeit, als das noch gab. Texas Summer Sun aus den 90ern. Und jetzt machen wir hier Tears for Fears mit Shout.

0: Einen frischen guten Morgen gewünscht hier bei RSA. Es ist 8.42 Uhr.
1: Morgen.
0: Die Zahnpasta von heute ist eine sächsische Erfindung. Wusstet ihr das?
1: Jetzt schon. Und damit willkommen zu Neumies Klugschiss. Euer schnelles Wissen für immer unterwegs.
0: Ja, die Sache mit der Zahnpasta, die in der Blechtube, die gab es damals schon bei den Amis. Das war aber alles andere als gesundheitsfördernd. Und es brauchte erst einen Sachsen, der daraus wirklich eine sinnvolle Zahncreme gemacht hat. Ottomar von Meyenburg hieß der Kerl, war Dresdner Apotheker. Was hat er gemacht? Der mixte ein schäumendes Mundwasser mit brikettstaubfreien Putzkörnern und Pfefferminzgeschmack und nannte das Ganze Chlorodont. Das ging überall in Europa komplett durch die Decke. Jeder hat sich dann mit nur noch die Zähne geputzt. Der Name übrigens vom Chlorophyll, dem Blattgrün, was da drin war, als antibakterieller Zusatz gegen Mundgeruch in der Zahnpasta.
1: Also ich finde, wenn das schon Sachse erfunden hat,
0: dann
1: können einige Personen in diesem Raum hier gerade das vielleicht auch ein bisschen mehr würdigen und dieses Produkt nutzen.
0: Wir haben Knoblauch vom eigenen Feld. Also bitte, es ist nun mal so, ich stehe schon weit weg. Komm.
1: Neun Glückwunsch von Neumie gibt's hier täglich bei RSA 6.40 Uhr und 8.40 Uhr.
0: Na, mit deinem Freundlichen. Hallo.

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1: Aus Versehen, das sagen sie immer.
0: Ja, ist auch hier sind eure Muntermacher.
1: Guten Morgen.
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0: milchige Aussichten am Himmel heute und glasklarer Sound jetzt bei RSA.
1: Schön gesagt, wow.
0: Und gleich Roxette, Nick Stecker samt Band und fette Synthies aus 82. Neumann und Melanie, eure Muttermacher.
1: Morgen.
0: RSA, ja.
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8: Um 9 Uhr, ich bin Silas Quiring. Der Dresdner Stadtrat soll heute über die neue Carola-Brücke entscheiden. Vier Entwürfe liegen auf dem Tisch, dazu die unterschiedlichen Meinungen aus der Expertengruppe, dem Begleitgremium und der Bürgerbeteiligung. Daran gebunden ist der Stadtrat allerdings nicht. Unabhängig vom Entwurf ist Brückenexperte Steffen Marx noch skeptisch, was das verkürzte Planungsverfahren angeht.
9: So ganz rein ist der Ersatzneubau definitiv nicht. Jeder der Entwürfe sieht anders aus. Deswegen muss das einfach sauber geprüft werden. Ergeben sich aus diesem anders aussehen oder auch aus etwas geänderten Geometrien noch irgendwelche Fragestellungen, die irgendwelche Befindlichkeiten verursachen können?
8: Das ÖPNV-Angebot in Sachsen ist teilweise sehr gut. Das zeigt eine Studie von Agora Verkehrswende. Im bundesweiten Vergleich landet der Freistaat auf dem 7. Platz. Vor allem Leipzig punktet mit kurzen Wegen zur Haltestelle und auch Busse fahren hier öfter. So gut sieht es aber nicht überall aus, sagte uns Philipp Kosok von Agora.
10: Beispielsweise Nordsachsen hat eher ein mittelmäßiges Angebot und auch der Osten von Sachsen ist relativ schlecht angebunden. Aber in einem bundesweiten Vergleich schneidet Sachsen insgesamt ganz gut ab.
8: Die Energiebranche fordert nach den Attacken auf zwei Umspannwerke in Deutschland einen besseren Schutz. Der Bundesverband der Energie- und Wasserwirtschaft will, dass die Datenschutzregeln angepasst werden. So sollen Kameras auch den öffentlichen Bereich rund um solche Anlagen herum überwachen können. Pflichtaufgabe erfüllt für den FC Bayern München. Im letzten Spiel der ersten Pokalrunde hat der Titelverteidiger den VfL Osnabrück aus dem Turnier geworfen. Trotz eines frühen Gegentreffers des Zweitligisten siegten die Bayern am Ende mit 4:1. 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
0: Es ist eine Minute, es ist zwei Minuten nach um neun, genau auf die Sekunde. Der RSA-Verkehrsreport. Wer hat seinen Eimer verloren? Auf der Autobahn 72 liegt ein Eimer, Zwickau Richtung Plauen zwischen Hartenstein und Zwickau-Ost. Macht da vorsichtig, den wollt ihr euch nicht einfahren. Ansonsten Blitzer in Leipzig, Körneritzstraße in Höhe der Industriestraße stadteinwärts und in Thun wird geblitzt, Herolder Straße Richtung Herold. Habt ihr auch was? Dann gibt's kein Weiter an die anderen. Über uns kostenfrei 0800 0850. Vielen Dank.
11: Das Wetter im Freistaat hat heute ordentlich viele Böen für uns. Es ist deutlich windiger als die letzten Tage. Dazu gibt es jetzt so im Morgen Vormittag noch ein bisschen Sonne, aber ihr seht schon, die verschwindet so langsam hinter den Wolken. Dann gibt es ab Nachmittag auch so ein paar kleine Schauerchen, die sind aber nur gebietsweise am Start.
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11: Taschengeld. Wie lief das bei euch? Habt ihr das wirklich für jeden Quatsch ausgegeben oder nur für Sinniges? Noemi hat jetzt nämlich ein Schulkind daheim. Was Taschengeld will. Und Dittmar aus Pesterwitz, der hat eine super spannende Meinung dazu. 9.10 Uhr hier bei RSA.
0: Rockset, vorher Spending My Time und die besten Synthies aus dem Jahr 1982. Yazoo mit Donko. Wir sind nachher RSA, wunderbarer. 9 Uhr, Melanie.
11: Schönen Donnerstag.
0: Okay, genau so ist es.

0: Also wir haben heute schon gelernt, als Schulkind 2 Euro pro Woche Taschengeld, das ist okay.
1: Und wichtig auch pro Woche.
0: Ja, pro Woche muss man es auszahlen. Ne? RSA hier. Hier sind eure Muntermacher, Neumi und Melanie.
1: Morgen.
0: Ich habe jetzt ein Schulkind und das will Geld haben. Die ist plötzlich eine Große, hat gesagt, Papi, hier, komm mal ran und ich weiß ja nicht wie viel. Wie ist denn das bei euch gewesen mit dem Taschengeld? Dittmar aus Pesterwitz.
2: Mit dem Alter von 15 habe ich dann mein erstes Geld verdient.
0: Ja.
2: Und zwar an der Tankstelle. Das heißt, das war damals noch die Zeit, wo der Tankwart das eingefüllt hat. Und als Schüler habe ich natürlich nicht tanken dürfen, das wäre viel zu gefährlich. Aber ich durfte die Scheiben sauber machen.
0: Ja.
2: Und dann gab es halt immer ein paar Pfennige.
1: Wenn du jetzt dein Geld dann selber verdient hast, hast du das dann auch für alles Mögliche ausgegeben? Oder gab es da schon auch so eine kleine Richtung, dass da die Eltern gesagt haben, naja, jetzt gehst du hier schon selber arbeiten, gib mal lieber das Geld für was Vernünftiges aus? Oder wie war das bei dir?
2: Nee, das war schon so, dass ich das Selbstverdiente auch ausgeben konnte, wofür ich wollte.
1: Ja. Ah ja.
2: Ich habe auch mal eine Schachtel Zigaretten gekauft und dann festgestellt.
1: Schmeckt scheiße.
0: Gute Erkenntnis, genau. Wenn die so früh kam.
2: Ja. Ja, nee, das war so. Also ich habe eigentlich nur gepafft aus Gruppenzwang.
0: Ja, klar, cooles Gründe. Ja.
2: Und dann habe ich das schnell wieder sein lassen, weil es war einfach zu teuer.
1: Ja, Geld lieber für was anderes ausgeben.
0: Mein Lieber, vielen Dank für deinen Anruf, vielen Dank für deine Meinung und hab einen schönen Donnerstag.
2: Ja, ihr auch. Vielen Dank für die Sendung.
0: Tschüss. Dankeschön.
1: Danke,
0: tschüssi.
1: Ciao.
0: So, Freistaat. Eure Meinung dazu? 0341 39374 mal die 8. Hier sind eure Ersa Muntermacher.

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0: 5 Minuten vor 9:30. Wir sind schon wieder dran, der RSA. Guten Morgen, Freistaat.
1: Guten Morgen, ja, Arbeit nennt man das.
0: Ich nenne es Enrique Iglesias mit Bailamos gleich. Die Frieda von ABBA haben wir mit Phil Collins am Schlagzeug. Deswegen sind die Drums in dem Track auch so dermaßen fett.
1: Ist sie dann eigentlich das erste A oder das letzte A von ABBA?
0: Beide Damen bei ABBA sind immer das erste A.
1: Was eine diplomatische Antwort.
0: Gut, dass sie Spaß machen. Und mehr 80er Mucke bis um 10 bei RSA. Hallo.
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1: Hallo, ich bin Daniel Heinzer. Frisch gebackene Eltern sind oft mega süß. Selbst die kleinsten Fortschritte, die ihre Babys machen, werden geradezu euphorisch gefeiert. Die Kleine hat mich angeschaut oder er hat sich umgedreht von ganz alleine. Diese Fortschritte werden fotografiert, gefilmt, gefeiert, als wär's die Mondlandung. Und es ist gut und schön so. Die Eltern sind stolz und könnten platzen vor Freude. Genauso wie die Eltern glücklich sind über jeden kleinen Schritt ihrer Babys, so glücklich ist Gott, dass es mich gibt und jeden anderen Menschen auf der Welt. Gott liebt mich und ich darf das ernst nehmen. Das ist keine Liebe aus Pflichtgefühl heraus, sondern wahre Glückseligkeit. Ja, Gott platzt fast vor Liebe und Stolz und Glück darüber, dass es mich gibt. Er tanzt, jubiliert und feiert meinetwegen. Und ich darf mich bei ihm geborgen fühlen. So wie ein Neugeborenes in den Armen seiner überglücklichen Eltern.
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2: Es ist 9.31 Uhr, der RSA-Verkehrsreport. Wir haben Blitzer in Leipzig, Richard-Lehmann-Straße in Höhe der Karli. In Thun wird geblitzt, Herolder-Straße in Richtung Herold. Und in Gillenau im Erzgebirge, das ist auch die Herolder-Straße, das ist derselbe Blitzer. Wenn ihr auch noch was habt, 0800 0815 200.
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4: Das Wetter im Freistaat. Heute haben wir Temperaturen zwischen 21 und 25 Grad maximal. Im Bergland sind sogar nur 17 Grad. Dazu gibt es auch ordentlich Wind heute. Die Sonne, die verschwindet jetzt schon so langsam hier im Vormittag hinter den Wolken. Also die Wolken, die sind dann nachher überwiegend am Start. Und dann gibt es hier und da auch mal einzelne Schauer.
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2: Guten Morgen, Freistaat.
4: Schönen guten Morgen.
2: Lasst uns den Spätsommer noch ein bisschen abfeiern. Jetzt mit Enrique Iglesias, Bailamos, es gibt Maywood Late at Night. Und ihr hört schon die kleine Südseetrommerei von der Madonna, La Isla Bonita. Da hat Melanie Mertens auf ihrem Kopf auch so eine kleine Südseepalme aus ihren Haaren gewickelt, ne?
4: Ach so, steht es ab? Oh ja, Mann, ich habe doch hier keinen Spiegel.
2: RSA hier.

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0: Freunde, schönen Donnerstagvormittag wünscht Maywood, Enrique Iglesias und die Frieda von ABBA gleich hier bei euren RSA-Muttermachern.
1: Schönen guten Morgen. Noemi hat jetzt ein Schulkind daheim und jetzt gibt's Taschengeld. Robert aus Chemnitz, wie war das bei dir damals?
2: Ich habe damals kurz nach der Wende von meinen Eltern mit der Einschulung pro Woche eine D-Mark Taschengeld bekommen.
0: Okay.
2: Bedingung war, ich musste Haushaltsbuch führen, also immer eintragen, was ich bekommen habe und wofür ich jetzt ausgegeben habe.
1: Mhm.
2: So habe ich relativ schnell und gut gelernt, mit meinem Geld zu haushalten, zu sparen oder mir eben mal auch was zu gönnen. Und es war komplett egal, was ich mir davon gekauft habe, ob es eine Gummischnur war, irgendwie an der Tankstelle oder eine Zeitung. Aber es musste eben alles eingetragen werden.
0: Das ist ein cooler Punkt, weil man wahrscheinlich darüber ein Verständnis dafür bekommt, wie Geld funktioniert, für was habe ich es ausgegeben. Und dann kann man auch nochmal das Ganze irgendwie einordnen. Und ich glaube, das ist auch für ein junges Kind eine gute Sache. Das klingt cool.
1: Ich glaube, das ist nicht nur für ein junges Kind eine gute Sache. Robert, ich habe mir gerade gedacht, vielleicht sollte ich das auch mal anfangen.
0: Ja. Freunde, habt ihr auch noch Tipps zum Thema Taschengeld? Habt ihr früher überhaupt welches bekommen? Robert, ja, ich zum Beispiel gar nicht. Da wurde sich das selber erarbeitet, bei jedem unterschiedlich. Eure Meinung dazu? 03 4139374 mal die 8 RSA hier.

0: Hier sind eure RSA-Muttermacher. Schönen guten Morgen. Wir sind alle zurück in der Normalität. Die meisten sind zurück aus dem Urlaub. Neumi und ich senden wieder zusammen. Und Normalität bedeutet ja auch heute Abend wieder Rockzirkus.
1: Jawohl.
2: Die Schockrock-Guillotine des Hardrocks. Heute Abend gleich zu Anfang mit dabei. 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Und ich weiß doch, wie es läuft. Nicht nur Melanie Mertens, sondern auch viele andere schätzen eine gut gemachte Rockerheule. Und die präsentieren wir natürlich auch heute Abend.
0: Das ist einfach der Inbegriff von harte Schale, weicher Kern.
2: Das weiß ich noch. Das war Anfang der 2000er. Das war das erste Lied auf einer grünen Minidisc-Kassette. Ich hatte so einen Minidisc-Player. Der war aber ganz schnell kaputt. Was für ein Schrott. Der Kassettenplayer hat viel länger gehalten. Freunde, Stained haben die Zeit überstanden. Gibt's heute Abend auch im Rockzirkus. 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

0: Es geht in Richtung 10. Hier ist Ersa. Hallo.
1: Es geht auch in Richtung Weihnachtsmarkt.
0: Was?
1: Schönen guten Morgen in Plauen. Da laufen jetzt schon die Planungen für den Weihnachtsmarkt im nächsten Jahr. Also für 2028. Gesucht wird jetzt schon das Motiv für die nächste Glühweintasse. Ja. Und ihr könnt da mitmachen. Die Entwürfe, die könnt ihr noch bis Ende Oktober einreichen. Das Motiv für dieses Jahr, das steht schon fest. Da sind dann die Weihnachtsmarktgassen und so ein Süßigkeiten.
0: Was ich niedlich finde, nicht nur an dem Versprecher merkt man es auch, weil du 2028 gesagt hast, du hast auch schon ein bisschen am Glühwein genippt, oder? Ich glaube, nächstes Jahr ist erst 27.
1: Ich habe schon abgeschlossen mit diesem Jahr.
0: Leute, falls ihr euch mal konzentrieren müsst im Leben. Hier gibt es 11 Kunden bis um 11. Mehr Mucke, weniger Quatsche zum Randklotzen bei RSA.
1: Ich wollte gerade schon richtig sagen, bist du doof nächstes Jahr 2028?
0: Also
1: nee.
0: Das mit dem Doof kannst du immer sagen. Die Frage ist nur, ob es mal stimmt.
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17: Um 10 Uhr, ich bin Silas Quiring. In Dresden soll heute die Entscheidung über die neue Carola-Brücke fallen. Dem Stadtrat liegen dazu 4 Entwürfe vor. Er kann sich aber auch noch für Veränderungen aussprechen. Alle 4 Entwürfe weichen teils deutlich von der alten Brücke ab. Deshalb herrscht noch Skepsis, ob der Plan zum verkürzten Genehmigungsverfahren aufgeht. Zudem wird wohl kaum etwas vom Vorgängerbau wiederverwendet. Brückenexperte Steffen Marx hätte sich das anders gewünscht.
18: Das ist nicht besonders gut. Wir müssen zukünftig mehr in eine Kreislaufwirtschaft kommen. Zurzeit wird im Bauen immer noch viel zu viel Abfall produziert. Also der Bausektor ist ungefähr für die Hälfte des Gesamtabfallaufkommens weltwirtschaftlich verantwortlich.
17: In Sachsen ist das ÖPNV-Angebot recht gut. Es gibt aber auch noch Luft nach oben. Das zeigt eine Analyse von Agora Verkehrswende. Überraschend ist es nicht. In größeren Städten wie Leipzig und Dresden sind die Wege zur nächsten Haltestelle besonders kurz. Und Busse und Bahnen fahren hier öfter. Philipp Kosok von Agora sagte uns:
10: Ich sehe, auch wenn wir aktuell diese Forschungsprojekte vor allem in den Großstädten wie Leipzig erleben, das Potenzial für den Einsatz vielmehr auf dem Land, weil wir da noch die größeren Defizite in der Anbindung haben.
17: Wie gut ist Deutschlands kritische Infrastruktur geschützt? Nach den Angriffen auf Umspannwerke in Brandenburg und NRW wird darüber diskutiert. NRW-Innenminister Reul bringt im ZDF eine eigene Drohnenabwehr für solche Anlagen ins Spiel. Die Energiebranche fordert neue Regeln für die Videoüberwachung. In London sind jetzt selbstfahrende Taxis unterwegs. Die Fahrdienstleister Uber und Wave schicken ihre sogenannten Robotaxis seit heute nach und nach auf die Straße. Zur Sicherheit sitzt erstmal aber noch ein Mitarbeiter mit im Auto. 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
0: Der RSA-Verkehrsreport mit Blitzern in Meißen, B6, Hochuferstraße in Höhe der neuen Elbbrücke wird geblitzt. In Richtung Zern raus, außerdem in Leipzig, Könneritzstraße in Höhe der Industriestraße stadteinwärts. Und geblitzt wird in Thum, Herolter Straße Richtung Herold.
1: Das Wetter im Freistaat. Heute haben wir Temperaturen zwischen 21 und 25 Grad maximal. Dazu gibt es jetzt noch ein bisschen Sonne hier im Vormittag. Die Wolken werden dann immer mehr und verdrängen die Sonne ein bisschen. Ein paar einzelne Schauer gibt es dann auch ab Nachmittag. Und habt es ein bisschen auf dem Schirm, es weht heute ordentlich.
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0: Welche kulinarische Raffinesse zum Mittagessen würde euch heute befriedigen?
1: Boah, tatsächlich. Boah, lieb, dass du fragst. Ich habe gerade eben noch so ein Rezept gesehen: ein Auberginenschnitzel. Ich habe das so lustig.
0: Ich glaube, ich habe die richtige Frage gestellt und die vollkommen falsche Antwort bekommen. Ich hätte jetzt Buletten oder Schnitzelbrötchen oder sowas gesagt, aber okay.
1: Das sah so gut aus.
0: Freunde, genießt das, wenn jemand eine andere Meinung hat im Leben. Die fressen euch wenigstens nichts weg. Headaway machen wir jetzt. Black und Anita Dicker.
1: Sag dir das mal. Das sagst du auch mega.
0: Das sage ich Schuhsohle, Igitt.

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10: Der RSA-Verkehrsreport mit Blitzern in Meißen, B6, Hochuferstraße in Höhe der neuen Elbbrücke wird geblitzt. In Richtung Zern raus, außerdem in Leipzig, Könneritzstraße in Höhe der Industriestraße stadteinwärts. Und geblitzt wird in Thum, Herolter Straße Richtung Herold.
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12: Das Wetter im Freistaat. Heute haben wir Temperaturen zwischen 21 und 25 Grad maximal. Dazu gibt es jetzt noch ein bisschen Sonne hier im Vormittag. Die Wolken werden dann immer mehr und verdrängen die Sonne ein bisschen. Ein paar einzelne Schauer gibt es dann auch ab Nachmittag. Und habt es ein bisschen auf dem Schirm, es weht heute ordentlich.
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0: Die Zeit rennt aber heute. RSA, hier ist es kurz vor um 11.
1: Hallöchen.
0: Munter machen Neumir und Melanie, wir freuen uns auf Touri. Hallöchen.
1: Hallo, sag mal, wie habt ihr euch eigentlich damals für eure Ausbildung informiert?
0: Gar nicht. So. Ich bin mit einem Praktikum reingekommen und dann war das Angebot mit der Ausbildung und dann ging es einfach genauso weiter. Und da ich keinen Plan vom Leben hatte, ich habe es einfach genommen.
1: Warst du nie vorher irgendwo und hast dich mal informiert,
0: nein,
1: was man machen kann?
0: Nein, ich wusste auch überhaupt nicht, was ich im Leben machen sollte.
1: So, für alle, die ein bisschen besser organisiert sein wollen als der Neumi, da geht's heute zur größten Ausbildungsmesse im Vogtland. Wo die ist, wer sich da alles vorstellt, hört er gleich bei mir um 10 nach 11.
2: Ich hätte gerne einmal deine Entspanntheit im Leben.
0: Nee, ja, es kommt immer manchmal einfach alles zu, man muss nur warten.
1: Hm.
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13: Um 11 Uhr, ich bin Silas Quiring. Der Dresdner Stadtrat entscheidet über die 4 Entwürfe für die neue Carola-Brücke. Dazu liegen Empfehlungen der Expertengruppe aus dem Begleitgremium und die Meinung der Dresdner selbst auf dem Tisch. Daran gebunden ist der Stadtrat allerdings nicht. Unabhängig vom Entwurf sollte die neue Brücke sicherer werden als die alte. Der Brückenexperte Steffen Marx sagte uns:
14: Die Brücke, die eingestürzt ist, war eine der ersten großen Spannbetonbrücken der DDR und Deutschlands überhaupt. Heute haben wir viel erprobtere Technologien, einen viel stärker regulierten Markt, dass man eigentlich davon ausgehen kann, dass das Bauwerk diese Anfängerfehler, die vielleicht bei der Carola-Brücke passiert sind, nicht wieder haben wird.
13: Knapp einen Monat nach dem versuchten Drohnenanschlag auf dem Leipziger Flughafen haben die Ermittler 2 Verdächtige identifiziert. Es handelt sich um Männer aus Belarus und Lettland, berichtet die Süddeutsche Zeitung. Beide haben auch einen russischen Pass. Sie sollen inzwischen nicht mehr in Deutschland sein. Nach den Attacken auf 2 Umspannwerke in Deutschland geht die Debatte um den Schutz kritischer Infrastruktur weiter. Grünen-Politikerin Mihalic fordert im Handelsblatt mehr Einsatz von der Bundesregierung. Aus dem Innenministerium heißt es, für den Schutz seien grundsätzlich die Betreiber verantwortlich. Die kürzlich verstorbene Country-Ikone Dolly Parton bekommt einen neuen Stern auf dem Walk of Fame in Hollywood. Ihr ursprünglicher Stern war von Unbekannten zerkratzt worden. Der neue soll bis Freitag fertig sein. 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
1: Hallo zusammen. Rund 8000 Lehrstellen sind bei uns in Sachsen noch unbesetzt. Um Firmen und Azubis zusammenzubringen, gibt's heute ein ganz besonderes Event in Plauen. Was da los ist? 10 nach 11. Cliff Richard hat ihn abgelehnt. Bugs Fizz haben ihn zwar aufgenommen, aber nicht veröffentlicht. Tina Turner, die hat zugegriffen. Und What's Love Got to Do With It wurde ihr erster und einziger Nummer 1 Hit in den USA. Ich bin Turi und ich wünsche euch einen schönen Feed.

Da ziehen sich die Kabel doch wie von allein in die Wand ein. RSA begleitet euch durch den Arbeitstag. Heute findet die größte Ausbildungsmesse im Vogtland statt. Viele Ausbildungsstellen bei uns in Sachsen sind ja noch unbesetzt, rund 8000. Um Firmen und zukünftige Azubis zusammenzubringen, gibt's heute die Ausbildungsmesse im Vogtlandstadion in Plauen. Ungefähr 200 Firmen stellen sich davor und zeigen, wie vielfältig das Angebot an Ausbildungen in der Region ist. Also falls bei euch die Enkel, die Patenkinder oder auch die eigenen Kinder nicht wissen, wo es in Zukunft hingehen soll. 14 Uhr geht's los bis 18 Uhr und alle 40 Minuten fährt auch ein kostenloser Shuttlebus vom Busbahnhof zum Stadion und zurück. Gerade haben wir ja schon Mike Rutherford gehört, ehemals Genesis, und gleich geht's hier mit einem anderen Ex-Genesis-Mitglied weiter. Peter Gabriel und sein erster Solo-Song nach Genesis, nämlich Salisbury Hill, hören wir direkt nach den Common Arts hier bei RSA.

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0: 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Es ist wieder soweit. 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
0: Ja, Musikvereine, Chöre, Bands oder auch Solisten. Also wir haben ja jede Menge musikalische Talente im Freistaat. Und das beweist ihr uns jetzt wieder. Unsere Kulthit-Cover gehen in die dritte Runde. Ihr sucht euch euren Lieblingshit aus den 80ern oder 90ern aus, nehmt eure Version davon auf und mit etwas Glück gewinnt ihr dann 2000 Euro. 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Und mitgemacht hat schon Wilhelm aus Scheibenberg und er findet Chris Rea richtig gut.

0: Besonders schön finde ich ja das Rauchige in der Stimme. Jetzt seid ihr dran. Es dürfen natürlich auch alle wieder mitmachen, die in der ersten oder der zweiten Staffel schon dabei waren.
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0: RSA begleitet euch durch den Arbeitstag. Ja, und das machen wir hier in der nächsten halben Stunde mit mehr Musik aus den 80ern von Secret Service. Die Hymne für alle Jessicas im Freistaat. Cindy Lauper habe ich mit dabei und ein bisschen Italien nach Sachsen bringt uns gleich am Donnerstagmittag Gianna Nannini. Das ist mehr Musik aus den 80ern in der nächsten halben Stunde hier bei RSA.
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0: der Rekordsong von Kylie Minogue bei RSA, vor 25 Jahren rausgekommen, wird immer noch jeden Tag über 800.000 Mal online gestreamt und hat dieses Jahr die magische 1 Milliarde Streams bei Spotify erreicht. Morgen wird's wieder wärmer, am Samstag wird's wieder kühler, am Sonntag dann wieder wärmer. Also es ist gerade wirklich ein Auf und Ab mit den Temperaturen. Manchmal fühlt es sich noch mal so ein bisschen wie Sommer an, manchmal sind wir aber schon wieder voll im Herbst. Und deswegen die Frage an euch, wie ist es denn bei euch? Soll der Sommer noch mal verlängern oder sagt ihr, nö, der Herbst kann jetzt kommen?
1: Ich bin absoluter Herbstmensch. Definitiv, der Herbst darf kommen. Das wieder drin sein dürfen, ohne sich dafür rechtfertigen zu müssen.
2: Nee, verlängern. Eindeutig verlängern.
3: Herbst soll kommen. Mal neue Sachen einkaufen.
4: Oh. Sommer, immer Sommer verlängern.
5: Ich bin Sommermensch. Ich mag Sommer. Ganze Jahr über.
6: Nee, schon lieber verlängern. Die Hitze braucht man nicht, aber im Herbst die vielen Regentage, die braucht die Natur. Aber wir auch nicht unbedingt.
0: Das Urteil von den Stranglers, das steht auf jeden Fall fest, denn das ist Always the Sun, also immer die Sonne, und da schließe ich mich auch an. RSA im Radio, laut und Sonnenbrille auf dem Weg zum nächsten Patienten. 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

Mit einer ganz gefühlvollen Cyndi Lauper im Ohr stellt ihr euch das mitgebrachte Mittagessen in die Mikrowelle. RSA ist hier für euch. 2 Euro die Woche oder ja, lieber direkt 8 Euro für den ganzen Monat. Neumi von den RSA Muntermachern zahlt jetzt Taschengeld. Ja, weil sein Kind zur Schule geht, gibt es jetzt jede Woche Taschengeld. Aktuell 2 Euro. Das passt auch, nämlich die Politik hat sich mit dem Thema auseinandergesetzt und es gibt eine Taschengeldempfehlung vom Familienportal des Bundes. 1. Klasse, also so 6 bis 7 Jahre, 2 bis 3 Euro pro Woche, dann pro Jahr immer um 1 oder 2 Euro steigern und ab 10 oder 11 sollte das Taschengeld dann nicht mehr wöchentlich, sondern monatlich ausgezahlt werden, also 10 oder 11 Jahre alt, um den Umgang mit Geld auch richtig zu lernen. Zum Beispiel auch sparen, wenn man sich mal was Besonderes leisten will. Wisst ihr eigentlich noch, was ihr euch vom ersten gesparten Taschengeld gekauft habt? Oder vielleicht auch nur kaufen wolltet und es war am Ende zu teuer? Schreibt es mir bei WhatsApp an die 0341 3937 und 4x8. Vielleicht waren es ja auch so Ballonhosen, wie MC Hammer sie anhatte. Can't touch this, jetzt bei RSA. 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
1: Um 12 Uhr, ich bin Silas Quiring. Nach den Attacken auf die Stromversorgung in NRW und Brandenburg fordern Energieverbände mehr Schutz für Umspannwerke. Es geht dabei unter anderem um mehr Möglichkeiten bei der Kameraüberwachung. Der Bundesverband der Energie- und Wasserwirtschaft will, dass die Datenschutzregeln geändert werden. Kameras sollen auch den öffentlichen Bereich rund um die Anlagen herum im Blick haben können. Die Ermittlungen laufen unterdessen weiter auf Hochtouren. Ob die Fälle zusammenhängen und wer dahinter steckt, ist noch offen. Der Dresdner Stadtrat soll heute über die neue Carola-Brücke entscheiden. 4 Entwürfe liegen auf dem Tisch, dazu die unterschiedlichen Meinungen aus der Expertengruppe, dem Begleitgremium und der Bürgerbeteiligung. Daran gebunden ist der Stadtrat allerdings nicht. Unabhängig vom Entwurf ist Brückenexperte Steffen Marx noch skeptisch, was das verkürzte Planungsverfahren angeht.
2: So ganz rein ist der Ersatzneubau definitiv nicht. Jeder der Entwürfe sieht anders aus. Deswegen muss das einfach sauber geprüft werden. Ergeben sich aus diesem anders Aussehen oder auch aus etwas geänderten Geometrien noch irgendwelche Fragestellungen, die irgendwelche Befindlichkeiten verursachen können?
1: Vor einem Rüstungskonzern in München sind in der Nacht Brandsätze gelegt worden. Ein Feuer konnte schnell gelöscht werden und die Polizei 2 Verdächtige festnehmen. Das LKA geht laut Berichten von einem politischen Motiv aus. Ein abgesagter Auftritt von Alphaville sorgt für Wirbel. Die Popband wurde vom Glücksgefühle-Festival auf dem Hockenheimring ausgeladen, wegen politischer Äußerungen. Sänger Marian Gold hatte sich zuletzt gegen die AfD positioniert und spricht von einem Maulkorb-Erlass. Die Veranstalter betonen, das Festival sei grundsätzlich unpolitisch. 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

Hallo zusammen. Nach Feierabend noch eine Runde über den Markt bummeln, an den Ständen stehen bleiben und vielleicht auch noch was Leckeres essen. Wo das heute Abend geht, 10:50 und wegen Forever Young haben sich Alphaville sogar schon mit Donald Trump angelegt. Der Präsident der USA, der hat das Lied nämlich einfach als Hintergrundmusik in den sozialen Netzwerken benutzt. Das hat Alphaville aber überhaupt nicht gefallen und Trump musste das Video löschen. Ja, wir dürfen ihn spielen, jetzt hier bei RSA. Ich bin Turi, kommt gut durch den Donnerstag.

0: 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Außerdem gute Live-Mucke von Noddy Holder und Co. 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Wir hören uns ab 19 Uhr bei RSA.
1: Das ist Neumies Rockzirkus und wir rocken uns jetzt schon mal ein bisschen warm. Und das machen wir mit Foreigner.

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Sie sind einfach Pop-Giganten mit so vielen tollen Hits. Aber hier bei RSA. Grüße auf den Neumarkt in Oschatz. Da werden gerade die Stände, Tische und Bänke für den Abendmarkt aufgebaut. Der letzte Abendmarkt in Oschatz für dieses Jahr. Mit vielen regionalen Anbietern. Und ja, da könnt ihr heute dann nach Feierabend nochmal entspannt den Donnerstag ausklingen lassen. 16 Uhr geht's los bis 21 Uhr. Das ist heute für Tipps, was ihr am Wochenende unternehmen könnt. Da geht's ins Netz auf rsasachsen.de.

0: RSA räumt mit euch zusammen das dreckige Geschirr in den Geschirrspüler. Kommt gut durch die Mittagspause. Die Sommerpause ist vorbei und einer unserer beliebtesten Podcasts ist mit einer neuen Folge zurück. Und zwar geht's um Drogen. Ja, welche Droge durch einen Zufall entdeckt wurde, das checken wir gleich mal. Um 10:50 nach Wetter und Verkehr gibt's hier aber erstmal einen ganz melancholischen Billy Idol. Eyes Without a Face hier bei RSA.
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1: Eine Minute vor 12:30 der RSA Verkehrsreport. Vorsicht in Dresden, Hüblerstraße, Höhe Naumannstraße. Die Ampelanlage ist außer Betrieb. Dann wird geblitzt in Meißen, B6, Hochuferstraße, Höhe der neuen Elbbrücke Richtung Zehrende in der 50er-Zone. In Coswig stehen sie, Weinböhler Straße Richtung Weinböhler. In Thum, Herolder Straße Richtung Herold. Und in Wünschendorf wird geblitzt, Radeberger Straße Richtung Eschdorf. Habt ihr noch Staus oder Blitz gesehen, dann sagt uns Bescheid und wir geben es für euch an alle anderen weiter. Das Ganze ist kostenlos unter der 0800 0815 200. Gute Fahrt!
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1: Das Wetter im Freistaat. Viele Wolken und nur ab und zu ein bisschen Sonne heute. Es kann vereinzelt auch mal regnen bei höchstens 25 Grad. Morgen ist es dann eher trocken, dafür wird es aber ganz schön windig. Und wir bleiben beim Wolken-Sonne-Mix. Morgen sommerlich warm bei bis zu 27 Grad.
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0: Da hat sie Ende der 80er nochmal ordentlich einen rausgehauen, die Cher. Mit mehr Musik aus den 80ern geht's hier bei RSA durch eure wohlverdiente Mittagspause. Ihr habt schon so richtig Bock auf Herbst. Den gibt's in Oskarshausen bei Freital. Oskarshausen wird jetzt im Herbst nämlich zu Kürbishausen. Unter dem Motto Kürbis-Olympiade wurden 20 sächsische Sportler aus Kürbissen gebaut. Unter anderem Bobfahrer Francesco Friedrich, Biathlet Michael Rösch und Skispringer Jens Weißflog. Inklusive einer riesigen Anlaufschanze. Ja, aber mag denn Jens Weißflog überhaupt Kürbisse?
1: Also ich bin Kürbis-Fan und ich sag mal, von Kürbiskernöl bis zum Kürbis als Suppe und aber auch Kürbiskompott. Also kann ich nur alles empfehlen.
0: Dann passt das ja. Aus 50.000 Kürbissen wurden in Oskarshausen riesige Kunstwerke geschaffen. Außerdem gibt es eine 6 Meter hohe Kürbispyramide und eine Sortenschau mit rund 130 verschiedenen Kürbisvarianten. Die Kürbis-Olympiade, die lädt ab sofort zum Staunen ein im Freizeitpark Oskarshausen in Freital. Und alle Infos zum Nachlesen findet ihr auch nochmal bei uns im Netz auf rsasachsen.de.

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1: Um 13 Uhr, ich bin Silas Quiring. Wie gut ist Deutschlands kritische Infrastruktur geschützt? Nach den Angriffen auf Umspannwerke in Brandenburg und NRW wird darüber diskutiert. NRW-Innenminister Reul bringt im ZDF eine eigene Drohnenabwehr für solche Anlagen ins Spiel. Die Energiebranche fordert neue Regeln für die Videoüberwachung. In Dresden soll heute die Entscheidung über die neue Carola-Brücke fallen. Dem Stadtrat liegen dazu 4 Entwürfe vor, er kann sich aber auch noch für Veränderungen aussprechen. Alle 4 Entwürfe weichen teils deutlich von der alten Brücke ab. Deshalb herrscht noch Skepsis, ob der Plan zum verkürzten Genehmigungsverfahren aufgeht. Zudem wird wohl kaum etwas vom Vorgängerbau wiederverwendet. Brückenexperte Steffen Marx hätte sich das anders gewünscht.
2: Das ist nicht besonders gut. Wir müssen zukünftig mehr in eine Kreislaufwirtschaft kommen. Zurzeit wird im Bauen immer noch viel zu viel Abfall produziert. Also der Bausektor ist ungefähr für die Hälfte des Gesamtabfallaufkommens weltwirtschaftlich verantwortlich.
1: Die Spritpreise kennen weiter gefühlt kein Limit und das hat sich laut ADAC zuletzt vor allem bei Super E10 gezeigt. Erst gestern wurde mit gut 2,21 Euro ein neuer Rekordwert erreicht und auch im Schnitt war es letzten Monat so teuer wie nie, da wurden rund 2,14 Euro fällig. Der Leipziger Osten hat kulturell einiges zu bieten und das ist ab heute auch beim Kulturfestival Ostlichter zu erleben. Bis Oktober gibt es mehr als 100 Veranstaltungen, etwa in Schönefeld, Mockau und Reutnitz. Auf dem Programm stehen Konzerte, Kino, Theater, Feste und Workshops. 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
3: Eine Minute nach um 1 ist es der RSA-Verkehrsreport. In Grüna, da ist die Chemnitzer Straße zwischen der Fabrikstraße und der August-Bebel-Straße nach einem Unfall gesperrt. Geblitzt wird in Chemnitz, Leipziger Straße stadteinwärts. Danke dir, Petra, fürs Bescheid sagen. In Coswig, Weinböhler Straße Richtung Weinböhler. In Thum, Herolder Straße Richtung Herold. Und in Wünschendorf stehen sie, Radeberger Straße Richtung Eschdorf. Habt ihr Staus oder Blitzer gesehen? Dann sagt uns Bescheid, wir geben es an alle anderen weiter. Die Nummer ist kostenlos, das ist die 0800 0815 200. Gute Fahrt! Das Wetter im Freistaat. Viele Wolken heute, ab und zu kämpft sich die Sonne mal durch. Selten mal Regen möglich und das bei bis zu 25 Grad.
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3: Hallo zusammen, wir suchen die musikalischen Sächsinnen und Sachsen, so wie Jessica aus Marienberg. Sie hat die letzte Staffel der RSA Kult-Hit-Cover gewonnen. Warum sie jedem empfehlen würde, auch mitzumachen. 10 nach 1 hier bei uns. Dieter Bohlen hat sie entdeckt und groß gemacht. 80er-Star CC Catch. Hören wir jetzt mit Cause You Are Young hier bei RSA. Ich bin Turi und ich wünsche euch einen schönen Donnerstag.

0: 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Ja, was richtig Schönes zum entspannten Haare zusammenfegen im Salon. 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
0: Ja, wir suchen die musikalischen Sachsen schon zum dritten Mal. Die Messlatte liegt hoch, weil die erste und die zweite Staffel, die waren ja wirklich grandios. Ihr habt euch selbst übertroffen und eure Lieblingssongs gecovert. Und so wollen wir natürlich in Staffel 3 auch weitermachen. Ihr sucht euch euren Lieblingshit aus den 80ern oder 90ern aus. Ihr nehmt eure Version davon auf und mit etwas Glück gewinnt ihr dann 2000 Euro. Und bei der letzten Staffel, da hat uns Jessica aus Marienberg mit ihrer Stimme überzeugt. Jessica hat mit ihrer Version von Time After Time die 2000 Euro abgestaubt. Und sie kann auch jedem nur empfehlen, mitzumachen.
2: Ihr habt mir halt in dem Moment auch mal eine Bühne gegeben, um dort meine Musik, ne, das, was ich kann, dort auch ja an die Leute zu bringen, an die große Masse. Das ist eine Chance, dass da vielleicht auch jemand auf sich aufmerksam wird. Und ich fand auch den Weg total spannend, ist total verrückt, sich dann selber im Radio zu hören. Und das ist total wert, da über seinen Schatten zu springen und sich bei euch anzumelden.
0: Seid mit dabei, egal ob allein, ob mit eurer Band. Ob ihr den Song komplett einspielt, ob es nur Gesang ist oder ob es vielleicht auch nur ein Instrumentalstück ist. Alles ist erlaubt.
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Da holen wir doch direkt die Fellmützen und den Wodka raus hier bei RSA. 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
15: Es ist 13:30 der RSA-Verkehrsreport. In Grüna, da ist die Chemnitzer Straße zwischen der Fabrikstraße und der Pleißer Straße nach einem Unfall gesperrt. Blitze habt ihr gesehen in Chemnitz, Leipziger Straße stadteinwärts. In Coswig, Weinböhler Straße, wenn ihr Richtung Weinböhler unterwegs seid. In Thum stehen sie, Herolder Straße Richtung Herold. Und in Wünschendorf, Radeberger Straße Richtung Eschdorf. Habt ihr noch Blitzer gesehen oder staut es sich noch irgendwo? Dann sagt uns Bescheid kostenlos unter der 0800 0815 200. Gute Fahrt.
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15: Das Wetter im Freistaat. Naja, die Wolken sind schon ganz schön kompakt heute. Bleibt auch den restlichen Tag über so. Ab und zu mal ein bisschen Sonne möglich. Selten Regen. Und heute 25 Grad. Morgen wird's noch mal richtig schön warm bei bis zu 27 Grad. Dafür wird es aber auch richtig schön windig. Also ne, die gute Frise aufsetzen und nicht hier die Haare offen lassen, dann klebt es nur um die Sicht. Und wir kriegen auch morgen wieder einen Mix aus Wolken und Sonne.
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Der Song, bei dem sich viele Jungs in den 90ern gewünscht haben, sie können auch Klavier spielen. Hätte den Mädels gefallen. RSA begleitet euch durch den Donnerstagnachmittag und heute findet die größte Ausbildungsmesse im Vogtland statt. Ganz viele Ausbildungsstellen bei uns in Sachsen sind noch unbesetzt, rund 8000. Um Firmen und zukünftige Azubis zusammenzubringen, gibt's heute die Ausbildungsmesse im Vogtlandstadion in Plauen. Ungefähr 200 Firmen stellen sich davor und zeigen, wie vielfältig das Angebot an Ausbildungen in der Region ist. Also falls bei euch die Enkel, die Patenkinder oder auch ja, vielleicht sogar die eigenen Kinder nicht wissen, wo es in Zukunft hingehen soll, gleich geht's los um 2 und dann bis 18 Uhr. Einer der wenigen Live-Songs, die es jemals in die Charts geschafft haben, gibt's jetzt hier bei RSA mitgeschnitten beim Geburtstagskonzert im September 1984. Hände in die Luft für Opus.

Ein Meilenstein in der New Romantic-Bewegung der 80er, Visage bei RSA. 15 Pfennige gab es für Wolfgang aus Zwochau, aber nicht einfach so als Taschengeld, sondern weil er Altpapier gesammelt und weggebracht hat. Schreibt er bei WhatsApp 0341 3937 4x8. Und vom ersten gesparten Geld hat sich Wolfgang dann seinen ersten Sternrekorder gekauft. Ja, heute ist es ja normal, dass Kinder Taschengeld kriegen. Sogar die Politik hat sich schon damit befasst und eine Empfehlung rausgegeben. Erste Klasse, also so 6 bis 7 Jahre alt, 2 bis 3 Euro pro Woche. Und dann jedes Jahr 1 oder 2 Euro mehr. Und ab dem Alter von 10 oder 11 sollte das Taschengeld nicht mehr wöchentlich, sondern monatlich ausgezahlt werden, um den Umgang mit Geld auch richtig zu lernen. Zum Beispiel natürlich auch sparen, so wie Wolfgang auf seinen Sternrekorder gespart hat. Worauf habt ihr denn früher gespart? Vielleicht das Taschengeld, wenn ihr welches gekriegt habt? Oder vielleicht natürlich auch das selbstverdiente Geld? Schickt mir eine Sprachnachricht bei WhatsApp an die 0341 3937 und 4x8. Ja, aber nur, wenn die Schimpfwörter aus dem Text verschwinden. Das war die Ansage von Stevie Wonder, als Coolio bei ihm nachgefragt hat, ob er das Lied Pastime Paradise samplen darf für sein Gangsters Paradise. Coolio hat sich dran gehalten, keine Schimpfwörter. Hören wir jetzt selbst hier bei RSA.

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22: Um 14 Uhr, ich bin Hanna Messerschmidt. Wie gut ist Deutschlands kritische Infrastruktur geschützt? Nach den Angriffen auf Umspannwerke in Brandenburg und NRW wird darüber diskutiert. NRW-Innenminister Reul bringt im ZDF eine eigene Drohnenabwehr für solche Anlagen ins Spiel. Die Energiebranche fordert neue Regeln für die Videoüberwachung. Der Dresdner Stadtrat entscheidet über die 4 Entwürfe für die neue Carola-Brücke. Dazu liegen Empfehlungen der Expertengruppe aus dem Begleitgremium und die Meinung der Dresdner selbst auf dem Tisch. Daran gebunden ist der Stadtrat allerdings nicht. Unabhängig vom Entwurf sollte die neue Brücke sicherer werden als die alte. Der Brückenexperte Steffen Marx sagte uns,
23: die Brücke, die eingestürzt ist, war eine der ersten großen Spannbetonbrücken der DDR und Deutschlands überhaupt. Heute haben wir viel erprobtere Technologien, einen viel stärker regulierten Markt, sodass man eigentlich davon ausgehen kann, dass das Bauwerk diese Anfängerfehler, die vielleicht bei der Carola-Brücke passiert sind, nicht wieder haben wird.
22: Die Weinregionen in Sachsen haben für den Tourismus eine große Bedeutung. Das hat Kultur- und Tourismusministerin Klepsch bei einem Termin in Meißen betont. Sie hat dabei der Weinlese mit angepackt. Allein in den Weinregionen hier bei uns geben Touristen jedes Jahr an die 300 Millionen Euro aus. Riesenehre für Lionel Messi. Der Fußballverband lässt alle Spiele in allen Ligen in ganz Argentinien am nächsten Spieltag in der 10. Minute unterbrechen. Dann gibt's eine Minute Applaus. Stadien mit Videowänden müssen außerdem ein Tributvideo abspielen. Messi war aus der Nationalmannschaft zurückgetreten. 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
1: Eine Minute nach um zwei der RSA-Verkehrsreport. In Grüna, da ist immer noch die Chemnitzer Straße zwischen der Fabrikstraße und der Pleißer Straße nach einem Unfall gesperrt. Und in Borsdorf ist die Leipziger Straße zwischen Panitscher Straße und Professor Andreas Schubert Straße gesperrt. Blitze habt ihr gesehen in Chemnitz, Leipziger Straße stadteinwärts, in Coswig, Weinböhler Straße Richtung Weinböhler. In Thum stehen sie, Herolder Straße Richtung Herold und in Wünschendorf, Radeberger Straße Richtung Eschdorf. Habt ihr noch irgendwo einen Blitzer gesehen oder staut es sich irgendwo? Dann ruft uns an unter der 0800 0815 200. Die Nummer ist kostenlos und wir geben es für euch an alle anderen weiter. Gute Fahrt! Das Wetter im Freistaat. Da wechseln sich Sonne und Wolken heute ab. Vereinzelt kann es auch mal regnen bei höchstens 25 Grad.
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1: Hallo zusammen, wir ehren hier gleich den sächsischen Erfindergeist. Durch welches sächsische Produkt die Zahnärzte weniger zu tun haben? 3:10. Und jetzt holt Candy Dalfa erstmal das Saxophon raus. Lily was here bei RSA. Ich bin Turi, kommt gut durch den Donnerstagnachmittag.

0: Ein Eurodance-Kulthit bei RSA, da hobelt sich das Werkstück gleich ein bisschen schneller. Morgen wird's wieder sommerlich warm. Samstag wird's wieder kühler, Sonntag wieder wärmer. Also es ist wirklich gerade ein Auf und Ab mit den Temperaturen. Manchmal fühlt es sich nochmal so ein bisschen wie Sommer an, manchmal aber auch schon irgendwie voll wie Herbst. Und deswegen die Frage an euch, wie ist es denn? Soll der Sommer nochmal verlängern oder sagt ihr, nö? Der Herbst kann kommen.
1: Ich bin absoluter Herbstmensch. Definitiv, der Herbst darf kommen. Das wieder drin sein dürfen, ohne sich dafür rechtfertigen zu müssen.
2: Nee, verlängern. Eindeutig verlängern.
3: Herbst soll kommen. Mal neue Sachen einkaufen.
4: Oh. Sommer, immer Sommer verlängern.
5: Ich bin Sommermensch. Ich mag Sommer. Ganze Jahr über.
6: Nee, ich würde lieber verlängern. Die Hitze braucht man nicht. Aber im Herbst, die vielen Regentage, die braucht die Natur. Aber wir auch nicht unbedingt.
0: Ich finde ja, der Matze aus Chemnitz, der drückt es ganz diplomatisch aus bei WhatsApp 0341 3937 und 4x8.
7: Herbst riecht schon fast wie Winter und Winter ist bäh.
0: Für Matze und alle anderen Sommerfans gibt's gleich sommerliche Musik hier bei RSA. Und zwar geht's nach Spanien zum Stierkampf mit Garland Jeffries direkt nach Midnight Oil.

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0: ganz entspannter Reggae-Song für den vorletzten Arbeitstag der Woche. Wir benutzen es jeden Morgen und ja, ich sag mal so, die meisten hoffentlich auch abends nochmal. Zahnpasta. Aber es gibt etwas, das ihr noch nicht über Zahnpasta wusstet. Neumi von den RSA Muntermachern verrät es uns.
1: Die Zahnpasta von heute ist eine sächsische Erfindung. Ja, die Sache mit der Zahnpasta, die in der Blechtube, die gab es damals schon bei den Amis. Das war aber alles andere als gesundheitsfördernd. Und es brauchte erst einen Sachsen, der daraus wirklich eine sinnvolle Zahncreme gemacht hat. Ottomar von Meyenburg hieß der Kerl, war Dresdner Apotheker. Was hat er gemacht? Der mixte ein schäumendes Mundwasser mit brikettstaubfreien Putzkörnern und Pfefferminzgeschmack und nannte das Ganze Chlorodont. Das ging überall in Europa komplett durch die Decke. Jeder hat sich dann mit nur noch die Zähne geputzt. Der Name übrigens vom Chlorophyll, dem Blattgrün, was da drin war, als antibakterieller Zusatz gegen Mundgeruch in der Zahnpasta.
0: 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Hey!

0: Ihr schreibt gerade den nächsten Auftrag ins Buch. RSA begleitet euch durch den Arbeitsalltag. Und gleich checken wir mal, was ihr heute nach Feierabend noch machen könnt. Zum letzten Mal dieses Jahr. 2:50. Und ich habe so eine richtig schöne Rockballade dabei für euch von Bryan Adams. Ganz, ganz große Gefühle. Ihr mögt es vielleicht lieber ein bisschen elektronischer. Auch kein Problem. Wie wär's mit den Pet Shop Boys? Oder lieber ein bisschen Italo-Rock. Für jeden was dabei, hier in der nächsten halben Stunde bei RSA.
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9: Eine Minute vor 3:30 der RSA Verkehrsreport. Die A72 Richtung Leipzig ist zwischen Rötha und dem Kreuz Leipzig Süd nach einem Unfall gesperrt. Die B101 Bad Liebenwerda-Großenhain ist zwischen dem Abzweig nach Prösen und Weinsdorf nach einem Unfall gesperrt. In Grünau ist immer noch die Chemnitzer Straße zwischen Fabrikstraße und Pleißaer Straße nach einem Unfall gesperrt in beide Richtungen. Und in Borsdorf ist die Leipziger Straße zwischen Panitscher Straße und Professor Andreas Schubert Straße gesperrt. Geblitzt wird in Dresden, Klausendalstraße in der 30er-Zone. Danke dir, Linda, fürs Bescheid sagen. In Chemnitz, Kalkstraße statt auswärts. Und noch einer in Chemnitz, Leipziger Straße statt einwärts. Außerdem stehen sie in Thum, Herolder Straße Richtung Herold. Staus und Blitzer meldet ihr uns kostenlos unter 0800 0815 200. Gute Fahrt.
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9: Das Wetter im Freistaat. Viele Wolken, aber auch ab und zu mal so ein bisschen Sonne möglich. Selten Regen und wir kriegen heute bis 25 Grad. Morgen bleibt es dann eher trocken. Dafür wird es aber ganz schön windig. Und wir bleiben beim Wolken-Sonne-Mix, den wir die letzten Tage schon kennengelernt haben. Morgen wird es dafür nochmal sommerlich warm bei bis zu 27 Grad.
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Mit Schwedenrock bei RSA habt ihr den Feierabend schon im Blick und da geht's heute nochmal auf den Abendmarkt. Es ist der letzte Abendmarkt in Oschatz für dieses Jahr. Mit vielen regionalen Anbietern und Produkten, da könnt ihr den Donnerstag dann ganz entspannt ausklingen lassen. Vielleicht noch ein Bier oder ein Weinchen trinken und was Leckeres essen. 16 Uhr geht's los bis 21 Uhr. Das ist heute für Tipps, was ihr am Wochenende unternehmen könnt. Da geht's einfach ins Netz auf rsasachsen.de.

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0: HSA hier für euch. Ein grandioser Mann, eine grandiose Stimme. Und da habe ich noch einen im Studio stehen. Uwe Heuer ist da. Hallo.
1: Was hast du zu Mittagessen getrunken?
0: Nichts.
1: Wasser? Also, heute Nachmittag, ja, hier, diesen Donnerstag bin ich da, aber nächste Woche Donnerstag, da stehst du dann am Nachmittag hier.
0: Richtig.
1: Weil dann werde ich Mittagessen in Hamburg.
0: Schön Fischbrötchen.
1: Hey. Genau. Auf dem Fischmarkt. Nein, weil RSA ist ja tatsächlich nominiert für den Deutschen Radiopreis.
0: Yay!
1: Für das beste Musikformat. Also, dank euch, dank euch. Es geht ja um die Kult-Hit-Cover. Die wurden tatsächlich nominiert fürs beste Musikformat. Und nächste Woche, Donnerstag, ist da die Preisverleihung in Hamburg. Wir sind nur nominiert bisher.
0: Bis jetzt, ja. Deswegen, ja. Ihr drückt uns jetzt alle die Daumen, oder nächste Woche Donnerstag alle die Daumen, damit wir diesen Radiopreis hier zu uns nach Sachsen holen.
1: Das wäre der Hammer, ne? Ich bin so gespannt. Ja, also wie gesagt, nächste Woche Donnerstag und das könnt ihr sogar im Radio auch verfolgen. Hey, die gewinnt's gar an. Wir sprechen heute Nachmittag nochmal drüber. Also bleibt mal schön dran.
0: Uwe überlegt also schon, was er anzieht nächste Woche.
1: Und Uffierig.
0: Trotzdem ist er gleich für euch da ab 3 im Gute-Laune-Nachmittag hier bei RSA. Na, na, na.

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1: Um 15 Uhr. Ich bin Hanna Messerschmidt. Nach den Angriffen auf die Stromversorgung in Brandenburg und NRW geht die Debatte um den Schutz kritischer Infrastruktur weiter. Experten warnen, es geht nicht nur um Sicherheit, auch die Wirtschaft könnte darunter leiden. Die Wirtschaftsforscherin Geraldine Denny-Knettlik im ZDF.
2: Häufen sich die Angriffe, steigt die Verunsicherung. Steigt die Verunsicherung, wirkt das ähnlich wie ein Nachfrageschock. Es wird weniger investiert in den Standort. Die Kosten zur Absicherung, die die Unternehmen tragen müssen, die werden größer. Und das dämpft natürlich mittel- bis langfristig die Produktion.
1: Die Ermittlungen laufen unterdessen auf Hochtouren. Dass die Attacken zusammenhängen, gilt als wahrscheinlich. Der Dresdner Stadtrat soll heute über die neue Carola-Brücke entscheiden. 4 Entwürfe liegen auf dem Tisch, dazu Expertenempfehlungen und die Bürgerumfrage. Bindend ist all das aber nicht. Zudem gibt's noch Skepsis, was das verkürzte Planungsverfahren angeht. Die Entwürfe weichen teils deutlich von der alten Brücke ab. Sachsen-Anhalt steht vor einer historischen Wahl. Sonntag geht's darum, ob die AfD mit Ulrich Siegmund die absolute Mehrheit holt. Aktuell steht die Partei in Umfragen bei rund 43%. Scheitern mehrere Parteien an der 5%-Hürde, verbessert das die Chancen der AfD auf eine Alleinregierung. RB Leipzig muss erstmal auf Rocco Reitz verzichten. Beim Training hat sich der 24-Jährige am Oberschenkel verletzt. Der Mittelfeldspieler fehlt wohl mehrere Wochen, genaues steht noch nicht fest. Rocco Reitz hatte am letzten Wochenende sein Bundesliga-Debüt für RB gefeiert und dabei direkt getroffen. 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
3: Vielen Dank, Kollegen. Und damit gleich 2:02. Hier ist der RSA-Verkehrsreport. Ich bin Uwe Heuer. A72, Zwickau Richtung Chemnitz zwischen Rastplatz Neukirchner Wald und Chemnitz Süd. 5 Kilometer Stau in der Gegenrichtung A72 Chemnitz Richtung Zwickau zwischen Chemnitz-Rottluff und Chemnitz Süd. 4 Kilometer Stau. Dann nochmal A72, in diesem Fall in Richtung Leipzig, zwischen Rötha und Kreuz Leipzig Süd. Sperrung nach einem Unfall. A14 Richtung Leipzig zwischen Klinger und Dreieck-Partenau. Stockender Verkehr, Grund ist eine Tagesbaustelle. Und dann weiter auf der A14 Richtung Leipzig zwischen Leipzig-Mitte und Leipzig-Nord. Fahrzeugteile auf der Fahrbahn. B169 zwischen der A72 Auffahrt Chemnitz Süd und dem Nefepark, da hat es einen Unfall gegeben. Kreis Sächsische Schweiz-Osterzgebirge zwischen Wünschendorf und Eschdorf, da ist ein LKW liegen geblieben. Blitzer gibt's auf der B6 zwischen Meißen und Zähren. Dankeschön an Daniel fürs Durchgeben. Chemnitz, Nefestraße statt einwärts wieder mal. In Chemnitz noch ein weiterer an der Kalkstraße statt auswärts und in Neukirch in der Lausitz in der Parkstraße. Dankeschön an Silke fürs Durchgeben. Und wenn da jetzt noch was fehlen sollte, ob noch Staus oder weitere Blitzer gesehen, dann ruft einfach an. Das Ganze ist kostenfrei. Unsere Hotline ist die 0800 0815 200 und wir wünschen euch eine gute Fahrt. Das RSA-Wetter für den Freistaat heute Nachmittag sehr abwechslungsreich, um es mal grob zusammenzufassen. Einige Regionen freuen sich noch über Sonnenschein, vor allen Dingen östlich der Elbe. Aktuell sind wir in Riesa mit 23 Grad dabei. Dickere Wolken ziehen in den nächsten Stunden rein und werden vor allen Dingen westlich der Elbe noch für Schauer sorgen und sind auch teilweise schon dabei, wie im Leipziger Raum im Augenblick. Das wird uns dann bis in die Nachtstunden hinein beschäftigen. Tiefstwerte in der Nacht 18 bis 14 Grad. Morgen ein Sonne-Wolken-Mix und es wird nochmal ein Zacken wärmer. Sommerliche 24 bis 27 Grad.
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3: Der Donnerstagnachmittag, es ist kurz nach 3. Einige sagen auch der kleine Freitag dazu. Ja. Aber wir sind auf der Zielgerade Richtung Wochenende und was da so alles möglich ist und was so geht. Ich habe da einen Tipp für euch. Gleich nach Falco, den hören wir aus den 90ern mit Egoist. Und das hier, das sind ganz entspannte Klänge für den Donnerstagnachmittag. So ein bisschen was zum Durchatmen beim Nachmittagskäffchen. Hier sind The Cars mit Drive.

Das ist der gute Laune-Nachmittag hier bei RSA. 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Und jetzt mehr Musik aus den 80ern für euch von Irene Cara.

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17: Mit Lisa Schwarzkopf. Leipzig ist eine der Großstädte in Deutschland mit dem besten ÖPNV-Angebot. In einem Ranking von Agora Verkehrswende landet die Stadt auf dem 9. Platz. Generell schneidet Sachsen im Vergleich mit den anderen Bundesländern relativ gut ab. Philipp Kuschok von Agora sagt aber auch:
18: Wir beobachten vergleichsweise starkes Stadt-Land-Gefälle, dass auf den kleinen Städten und Dörfern die Angebote schwächer sind als in den Großstädten. Das ist nur normal, aber in Sachsen fällt es schon besonders stark aus.
17: In Borna kann man jetzt in die Zeit zurückreisen. Das neue Dokumentationszentrum ist eröffnet worden, ein Bildungscampus für die Wirtschafts-, Industrie- und Bergbaugeschichte in der Region. Zwei Archive und ein Verein arbeiten hier unter einem Dach und bereiten Zeitzeugnisse von Menschen, Unternehmen und Orten für alle auf. Im Leipziger Bachviertel sollen künftig mehr Parkplätze für Anwohner frei bleiben. Für die meisten Plätze braucht man ab Dezember dann einen Bewohnerparkausweis, für weitere Parkplätze einen Parkschein. Grund sind viele Autos, die nur kurz ins Viertel kommen und dann Parkplätze blockieren. 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
1: Es ist 3:30, hier ist der RSA Verkehrsreporter. Ich bin Uwe Heuer. A72 Zwickau Richtung Chemnitz zwischen Rastplatz Neukirchner Wald und Chemnitz Süd 5 Kilometer Stau. Dann A72 die Gegenrichtung Richtung Zwickau zwischen Chemnitz Rottluff und Chemnitz Süd 4 Kilometer Stau. Grund ist unter anderem auch ein Unfall in Chemnitz auf der Nefestraße. So, wir kommen nochmal zur A72 zurück. Chemnitz Richtung Leipzig zwischen Röther und Kreuz Leipzig Süd Sperrung nach dem Unfall. Dann die A14 Halle Richtung Leipzig ist zwischen Halle-Peißen und Halle-Ost gesperrt. Vorsicht in der Gegenrichtung A14 zwischen Leipzig-Mitte und Leipzig-Nord. Da liegen Fahrzeugteile auf der Fahrbahn. Kreis Sächsische Schweiz-Osterzgebirge. Vorsicht zwischen Wünschendorf und Eschdorf. Da ist ein LKW liegen geblieben. Blitzer stehen auf der B6 zwischen Meißen und Zähren. Vorsicht in Chemnitz. Nefestraße stadteinwärts. Nochmal Chemnitz. Kalkstraße stadtauswärts. Dankeschön an Mirko fürs Durchgeben. Und in Neukirch in der Lausitz steht ein Blitzer in der Parkstraße. Wenn noch was fehlen sollte, ihr habt noch Staus oder weitere Blitzer gesehen, dann ruft einfach an. Das Ganze ist kostenfrei. Wie immer, unsere Hotline ist die 0800 0815 200. Und wir wünschen euch eine gute Fahrt.
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1: Das RSA-Wetter für den Freistaat hat am Donnerstagnachmittag sehr unterschiedliches Wetter zu bieten. Östlich der Elbe ist es überwiegend sonnig und freundlich. Aktuell in Kamenz zum Beispiel 23 Grad. Westlich der Elbe bewölkt und auch einzelne kräftige Schauer mit dabei. In der kommenden Nacht gibt es dann immer mal vor allen Dingen in den Anfangsstunden noch ein bisschen Regen. Zweite Nachthälfte meist trocken bei 18 bis 14 Grad. Morgen Sonne und Wolken im Wechsel bei 24 bis 27 Grad. Hier ist RSA auf dem Weg in den Donnerstag Feierabend. Musik von Kim Wilde. Für euch mehr Musik aus den 80ern auf dem Weg in Richtung Feierabend.

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für das Nachmittagskäffchen am Donnerstag. RSA im Ohr. Hier ist der Gute-Laune-Nachmittag. Schön, dass ihr mit am Start seid. Bei uns gibt's die Kulthits, die Spaß machen. Und da werden sicherlich Erinnerungen wach werden bei der einen oder anderen. Und vielleicht auch bei dem einen oder anderen. Die Backstreet Boys sind dabei. 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
1: Um 16 Uhr. Ich bin Hanna Messerschmidt. Wie gut ist Deutschlands kritische Infrastruktur geschützt? Nach den Angriffen auf Umspannwerke in Brandenburg und NRW wird darüber diskutiert. NRW-Innenminister Reul bringt im ZDF eine eigene Drohnenabwehr für solche Anlagen ins Spiel. Die Energiebranche fordert neue Regeln für die Videoüberwachung. Bei der Landtagswahl in Sachsen-Anhalt am Sonntag peilt die AfD erstmals die absolute Mehrheit an. Mitentscheidend wird, wie viele Parteien es in den Magdeburger Landtag schaffen. Je weniger reinkommen, desto größer die Chancen der AfD auf eine Alleinregierung. Die Weinlese in Sachsen läuft. Heute hat auch Kultur- und Tourismusministerin Klepsch mit angepackt. Gemeinsam mit Winzern hat sie an den Steilhängen der Katzenstufen in Meißen per Hand Trauben gelesen. Klepsch sagte bei dem Termin:
2: Jede Traube muss genau überprüft werden. Und das weiß man oftmals gar nicht. Wenn man den Wein genießt, dann denkt man an die wirklich schwere Arbeit, die dahinter steckt, überhaupt nicht. Für uns ist natürlich aus Freistaat Sachsens Sicht für den Tourismus der Weintourismus ein ganz wichtiger Bereich. Aber dass das auch mit ganz viel Arbeit verbunden ist, denke, das ist immer wieder mal wichtig, auch darauf zu reflektieren.
1: Kokosnüsse sind gefährlicher als Haiangriffe und Sex hilft bei einer verstopften Nase. Schräge Forschungsprojekte wie diese werden jetzt wieder mit dem Ig-Nobelpreis ausgezeichnet. Der Anti-Nobelpreis wird heute in der Schweiz verliehen. In der Jury sitzen übrigens auch echte Nobelpreisträger. 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
3: Vielen Dank, Kollegen. Und damit gleich 4:02. Hier ist der RSA-Verkehrsreport. Ich bin Uwe Heuer. Ja, fangen wir mal mit den Sperrungen an. A14, Halle Richtung Leipzig. Zwischen Halle-Peißen und Halle-Ost-Sperrung staut sich 7 Kilometer zurück. Gegenrichtung, also A14 Leipzig Richtung Halle, zwischen Leipzig-Mitte und Leipzig-Nord, Fahrzeugteile auf der Fahrbahn. Die A72, Chemnitz Richtung Leipzig, ist aktuell zwischen Röther und Kreuz Leipzig-Süd nach dem Unfall gesperrt. Das ist in Höhe Zwenkau. Dann gibt es Probleme auf der B169 zwischen der A72 Auffahrt Chemnitz Süd und dem Nefepark. Da hat es einen Unfall gegeben und deshalb auch Rückstau auf die A72. Und dann sind wir bei den Blitzern. Die stehen auf der B6 zwischen Meißen und Zähren. In Chemnitz, Nefestraße stadteinwärts. Vorsicht in Chemnitz in der Kalkstraße stadteinwärts. Dankeschön an Mirko fürs Durchgeben. Und in Neukirch in der Lausitz steht auch einer in der Parkstraße. Wenn noch was zu ergänzen ist, ihr habt noch Staus oder weitere Blitzer gesehen, dann ruft einfach an. Das Ganze ist kostenfrei. Unsere Hotline ist die 0800 0815 200. Und wir wünschen euch eine gute Fahrt. Das RSA-Wetter für den Freistaat. Östlich der Elbe noch teilweise viel Sonnenschein, westlich der Elbe dicke Wolken und auch einzelne Schauer, die da schon von Westen hereinziehen. Wir sind aktuell in Chemnitz mit 21 Grad dabei. In der Nacht, da lässt der Regen danach, Tiefstwerte 18 bis 14 Grad und morgen der Freitag in Sonne-Wolken-Mix und es wird mit 24 bis 27 Grad nochmal richtig warm.
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3: Yippie, hey, 4:05. Und da hinten sehe ich eigentlich schon, wenn man ganz genau hinguckt, da ist das Wochenende schon zu sehen. Und was es da so zu erleben gibt, ja, wir haben die passenden Tipps für euch. Also bis dahin erst einmal 4 Kult-Hits 4. Hier unter anderem mit Whitney Houston, mit Queen und Auftakt in dieser Stunde Mary Had. Hier ist One Night in Bangkok. Schön, dass ihr dabei seid.
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Und Michael Jackson ist jetzt dabei mit Black or White.

0: 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Liebe Grüße gehen raus an den Hendrik, der ist derzeit auf dem Weg nach Hause, ärgert sich über den Stau auf der A72. Hendrik, Kopf hoch, wir sind an deiner Seite gleich mit einem wunderbaren 80er von The Police mit Every Breath You Take. Vorher noch Meldungen von unseren Reportern aus eurer Region.
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1: Mit Lisa Schwarzkopf. Sachsen und Leipzig meinen es ernst mit der Olympia-Bewerbung. Das hat Wirtschaftsminister Dirk Panzer betont. 60 Millionen Euro aus dem Sachsenfonds fließen in das Sportforum in Leipzig und den Bau einer neuen Ballsporthalle. Das hat der Landtag jetzt entschieden. Wie ist das ÖPNV-Angebot in Sachsen? Das zeigt eine Studie von Agora Verkehrswende. Im bundesweiten Vergleich landet der Freistaat auf dem 7. Platz. Vor allem Leipzig punktet mit kurzen Wegen zur Haltestelle und auch Busse fahren hier öfter. So gut sieht es aber nicht überall aus, sagte uns Philipp Koschok von Agora.
2: Beispielsweise Nordsachsen hat eher ein mittelmäßiges Angebot und auch der Osten von Sachsen ist relativ schlecht angebunden. Aber in einem bundesweiten Vergleich schneidet Sachsen insgesamt ganz gut ab.
1: Das Lichtfest Leipzig wirft seine Schatten voraus. Auch dieses Jahr wird es wieder ein großes Programm rund um den Jahrestag der Friedlichen Revolution geben. Höhepunkte sind das Friedensgebet und die Rede zur Demokratie in der Nikolaikirche. Dazu gibt's einen Lichtweg durch die Innenstadt. Das Lichtfest steigt am 9. Oktober. 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
3: Es ist kurz nach 4:30. Hier ist der RSA-Verkehrsreport. Ich bin Uwe Heuer. Die A14 in Richtung Dresden ist aktuell zwischen Halle-Peißen und Halle-Ost gesperrt. Dadurch gibt's Rückstau. Dann A72 in Richtung Leipzig zwischen Röther und Kreuz Leipzig-Süd. Sperrung nach dem Unfall. Letzte freie Abfahrt ist Röther. Vorsicht auf der A4 Chemnitz Richtung Görlitz zwischen Dresden Flughafen und Hermsdorf. Da hat's einen Unfall gegeben. Dann nochmal A72 Richtung Zwickau zwischen Chemnitz-Rottluff und Chemnitz-Süd. 4 Kilometer Stau. Das ist unter anderem auch der Rückstau von Chemnitz auf der Nefestraße. Da hat es einen Unfall gegeben. Blitzer stehen. B6 zwischen Meißen und Zähren. Chemnitz, einer in der Nefestraße stadteinwärts und einer in der Kalbstraße stadteinwärts. Vorsicht auch in Neukirch, in der Lausitz, in der Parkstraße. Wenn da noch was fehlen sollte, ihr habt noch Staus oder weitere Blitzer gesehen, dann ruft einfach an. Das Ganze ist kostenfrei. Unsere Hotline ist die 0800 0815 200. Und die könnt ihr natürlich auch gerne nutzen für Dinge, die sich eventuell schon wieder erledigt haben. Gute Fahrt, da wo es möglich ist.
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3: Das RSA-Wetter für den Freistaat. Östlich der Elbe viel Sonnenschein. Bischofswerda zum Beispiel aktuell bei 22 Grad. Östlich der Elbe dicke Wolken und auch teilweise kräftige Schauer. In der kommenden Nacht lassen die dann nach. Tiefstwerte bei 18 bis 14 Grad. Und morgen wechseln sich Sonne und dickere Wolken ab. Tagsüber meist trocken. Höchstwerte morgen bei 24 bis 27 Grad. 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Mit mehr Musik aus den 80ern geht's dem Feierabend entgegen. The Police hier mit dabei mit Every Breath You Take.

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0: Da geht's so ganz entspannt durch den Donnerstagnachmittag. Hier ist RSA und der Donnerstagabend. Der klingt dann schon wieder ganz anders. 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
0: Und bis dahin haben wir natürlich noch nicht nur viel Rock, sondern auch ganz viel Pop. Gleich mehr Musik aus den 80ern, Modern Talking mit dabei und vorher Depeche Mode. Hier ist People are People. Das sind die Kult-Hits, die Spaß machen.

ist der Gute-Laune-Nachmittag hier bei RSA mit den Kult-Hits, die Spaß machen, geht's dem Donnerstag-Feierabend entgegen. Da lassen wir uns gleich noch ein bisschen rocken mit U2 und Pride in the Name of Love. Und das hier sind Ugly Kid Joe und ihre Version von Cats in a Cradle. Schönen Nachmittag, Sachsen. Ciao.

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18: Um 17 Uhr. Ich bin Hanna Messerschmidt. Nach den Attacken auf zwei Umspannwerke in Deutschland geht die Debatte um den Schutz kritischer Infrastruktur weiter. Grünen-Politikerin Mihalic fordert im Handelsblatt mehr Einsatz von der Bundesregierung. Aus dem Innenministerium heißt es, für den Schutz seien grundsätzlich die Betreiber verantwortlich. Vor einem Rüstungskonzern in München sind in der Nacht Brandsätze gelegt worden. Ein Feuer konnte schnell gelöscht werden und die Polizei zwei Verdächtige festnehmen. Das LKA geht von einem politischen Motiv aus. Sachsens Museen blicken mit Sorge auf die Haushaltspläne der Landesregierung. Der Freistaat will in den kommenden beiden Jahren bei der Kulturförderung den Rotstift ansetzen. Besonders Museen im ländlichen Raum könnten auf der Strecke bleiben, warnt der Museumsbund und fordert Nachbesserungen. In Sachsen ist die Weinlese gerade in vollem Gange. Heute hat auch Kultur- und Tourismusministerin Kleppschmidt angepackt. Gemeinsam mit Winzern hat sie an den Steilhängen der Katzenstufen in Meißen per Hand Trauben gelesen. Klepsch sagte bei dem Termin:
19: Also mir geht es wirklich darum, zum einen das Thema Wein, Weintourismus noch stärker in den Fokus zu rücken, aufmerksam zu machen, Gäste anzulocken, das Thema Genuss in den Mittelpunkt zu stellen, also weit über Sachsen hinaus für unsere Weinregion zu werben. Und zum anderen aber natürlich auch zu gucken, wo gibt es vielleicht bürokratische Hürden, die wir gemeinsam abbauen können.
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8: Es ist kurz nach 5. Hier ist der RSA-Verkehrsreport. Ich bin Uwe Heuer. Die A14 Halle Richtung Leipzig ist aktuell zwischen Halle-Peißen und Halle-Ost gesperrt. Da gibt es auch Rückstau. A72 Zwickau Richtung Chemnitz zwischen Stolberg Nord und Kreuz Chemnitz 6 Kilometer Stau. Und dann weiter A72 Richtung Leipzig. Da gibt es eine Sperrung zwischen Röther und Kreuz Leipzig Süd nach einem Unfall. A4 Erfurt Richtung Chemnitz zwischen Glauchau West und Glauchau Ost hat es einen Unfall gegeben. Da ist derzeit der Rettungshubschrauber im Einsatz. Und dann weiter in Richtung Chemnitz zwischen in Höhe Limbach-Oberfrohna. Da liegen mehrere Warnbarken auf der rechten Spur. Blitzer stehen. W6 zwischen Meißen und Zähren in Chemnitz in der Kalkstraße stadteinwärts. In Zwickau steht ein Blitzer in der Brauereistraße stadteinwärts. Dankeschön an Yvonne fürs Durchgeben. Und Vorsicht auch in Neukirch in der Lausitz in der Parkstraße. Staus und Blitzer bitte immer melden an unserer kostenfreien Hotline. Das ist die 0800 0815 200. Und wir wünschen euch eine gute Fahrt. Das RSA-Wetter für den Freistaat heute Nachmittag. Westlich der Elbe dicke Wolken und auch einzelne Schauer. Östlich der Elbe, da ist die Sonne ganz gut mit dabei. Aktuelle Temperatur, da sind wir in Olbernau mit 22 Grad dabei. In der kommenden Nacht lassen die Schauer nach, geht runter auf 18 bis 14 Grad. Und morgen der Freitag, mal Sonne, mal Wolken bei 24 bis 27 Grad. Wird es vor allen Dingen ab Nachmittag richtig stürmisch werden.
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8: Donnerstagnachmittag, kurz nach 5, Feierabendzeit in Sachsen. Wochenende schon in greifbarer Nähe. Vielleicht nochmal Gelegenheit, den Sommerwein in den Kühlschrank zu stellen. Morgen bis zu 27 Grad, lohnt sich nochmal. Sommerwein ist ein gutes Stichwort. Gleich hier dabei Wille Wallo und Natalia Avalon. Und das hier sind die Bee Gees. Hier geht's ab in die 80er. Hier ist You Win Again. Schönen Feierabend, Sachsen.

Das ist RSA, das ist der Gute-Laune-Nachmittag. Und der Sven aus Bautzen macht jetzt das, worauf er eigentlich gar keinen Bock hat. Und ich kann es so gut verstehen. Svenny muss den Wochenendeinkauf erledigen, aber wir sind an deiner Seite. Wir liefern dir Kulthits, die Spaß machen. Tina Turner ist dabei, hier aus den 80ern. Typical.

0: Kulthits, die Spaß machen auf dem Weg in den Donnerstag-Feierabend. Das ist RSA und wir haben sie natürlich. Die Tipps für euer Wochenende. Nostalgie-Fans in Sachen Eisenbahn kommen da voll auf ihre Kosten. Und zwar in Dresden-Gittersee. Die Windbergbahn lädt ein zum großen Erlebniswochenende. Und was da alles so los ist, weiß André Marx.
1: Dann laden die dortigen Eisenbahnfreunde herzlich alle Familien ein, gemeinsam zu feiern, mit alten Eisenbahnwagen mitzufahren, mit Dresinen mitzufahren, mit einer extra für dieses Wochenende verkehrenden kleinen Feldbahn zu verkehren, aber auch ein reichhaltiges Kulturprogramm mit vielen Überraschungen zu genießen. Da wird viel aufgebaut, dass eben auch dann Eltern, Großeltern mit Kindern was erleben können. Wird viel Imbiss- und Getränkebuden geben, sodass dort auch niemand zu kurz kommt, der Hunger oder Durst hat.
0: Das Erlebniswochenende Windbergbahn in Dresden lädt ein. Und den Tipp könnt ihr natürlich nochmal ganz in Ruhe nachlesen auf rsasachsen.de. Und da findet ihr auch garantiert Tipps für eure Region. Klickt mal rein.

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0: Kurz vor 17:30 am Donnerstagnachmittag, das ist RSA. Das sind für euch die Kulthits, die Spaß machen auf dem Weg zum Wochenendeinkauf oder auch zurück. Wir sind dabei gleich mit mehr Musik aus den 80ern. Phil Collins, was richtig schön entspannt ist und was für die Seele. Another Day in Paradise, gleich bei uns.
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12: Mit Lisa Schwarzkopf. Leipzig ist eine der Großstädte in Deutschland mit dem besten ÖPNV-Angebot. In einem Ranking von Agora Verkehrswende landet die Stadt auf dem 9. Platz. Generell schneidet Sachsen im Vergleich mit den anderen Bundesländern relativ gut ab. Philipp Kuschok von Agora sagt aber auch:
13: Wir beobachten vergleichsweise starkes Stadt-Land-Gefälle, dass auf den kleinen Städten und Dörfern die Angebote schwächer sind als in den Großstädten. Das ist nur normal, aber in Sachsen fällt es schon besonders stark aus.
12: In Borna kann man jetzt in die Zeit zurückreisen. Das neue Dokumentationszentrum ist eröffnet worden, ein Bildungscampus für die Wirtschaftsindustrie und Bergbaugeschichte in der Region. Zwei Archive und ein Verein arbeiten hier unter einem Dach und bereiten Zeitzeugnisse von Menschen, Unternehmen und Orten für alle auf. Im Leipziger Bachviertel sollen künftig mehr Parkplätze für Anwohner frei bleiben. Für die meisten Plätze braucht man ab Dezember dann einen Bewohnerparkausweis, für weitere Parkplätze einen Parkschein. Grund sind viele Autos, die nur kurz ins Viertel kommen und dann Parkplätze blockieren. 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
1: 6:02. Hier ist der RSA-Verkehrsreporter. Ich bin Uwe Heuer. Die A14 in Richtung Leipzig ist aktuell zwischen Halle-Peißen und Halle-Ost gesperrt. Es staut sich auf 7 Kilometer Länge zurück. A72 Zwickau Richtung Chemnitz zwischen Stolberg Nord und Kreuz Chemnitz 6 Kilometer Stau. Die A72 in Richtung Leipzig ist aktuell zwischen Röther und Kreuz Leipzig Süd immer noch nach einem Unfall gesperrt. Vorsicht auf der A4 Erfurt Richtung Chemnitz zwischen Glauchau West und Glauchau Ost. Da hat es einen Unfall gegeben, da ist der Rettungshubschrauber im Einsatz. Die B174 ist am Grenzübergang Reitzenhain wegen Bergungsarbeiten aktuell gesperrt. Und in Dresden, da ist die Donaustraße zwischen Erich-Kästner-Straße und Alt-Locklitz nach dem Unfall gesperrt. Blitzer stehen in Chemnitz, in der Kalkstraße stadteinwärts. Vorsicht in Zwickau, Brauereistraße stadteinwärts. Annaberg-Buchholz, das ist die B95 am Ortsausgang Richtung Bärenstein. Dankeschön an Bodo fürs Durchgeben. Und in Neukirch in der Lausitz in der Parkstraße steht auch noch einer. Staus und Blitzer bitte immer melden an unserer kostenfreien Hotline. Das ist die 0800 0815 200. Und wir wünschen euch eine gute Fahrt.
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1: Das RSA-Wetter für den Freistaat heute Nachmittag sehr unterschiedlich. Richtung Ostsachsen, da ist es freundlich, da ist die Sonne ganz gut mit dabei. Weißwasser aktuell zum Beispiel bei 23 Grad. Aber dickere Wolken ziehen so langsam rein und die sind auch schon mit teilweise ordentlichen Schauern unterwegs. In der Nacht, da lockern die Wolken dann immer mehr auf. Regen lässt nach. Tiefstwerte dann 18 bis 14 Grad. Morgen dann der Freitag. Sonne und mal dickere Wolken. Bei 24 bis 27 Grad wird es mal so richtig warm. Aber da sind vor allen Dingen später einzelne Schauer und vor allen Dingen auch kurze Gewitter mit dabei. Am Wochenende, da ist die Sonne recht häufig mit am Start. Der Wind lässt dann auch langsam nach. Allerdings wird es dann ein bisschen kühler. Jetzt genießen wir erstmal den Donnerstagnachmittag mit mehr Musik aus den 80ern, in diesem Fall von Mr. Phil Collins.

0: Das ist der gute Laune-Nachmittag hier bei RSA. Gleich mit mehr Musik aus den 80ern von Alphabill. Aber vorher seid ihr gefragt.
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0: 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Steffen Zorn ist aus Döbeln. Der spielt mit seiner Band da auch ganz oft bei den Jugendweihen. Und die haben sich einen ABBA-Song herausgesucht. Das ist eigentlich ein sehr ruhiger Song, Slipping Through My Fingers, und spielen das Ganze in der deutschen Version. Und diese Version rührt die Jugendweilinge und vor allen Dingen auch die Eltern und Großeltern immer zu Tränen. Aber hört selbst.
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0: Wer schon mal ein Kind oder Enkelkind bei der Jugendfeier hatte, weiß jetzt, was ich meine. Ne? 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
8: Um 18 Uhr. Ich bin Hanna Messerschmidt. Wie gut ist Deutschlands kritische Infrastruktur geschützt? Nach den Angriffen auf Umspannwerke in Brandenburg und NRW wird darüber diskutiert. NRW-Innenminister Reul bringt im ZDF eine eigene Drohnenabwehr für solche Anlagen ins Spiel. Die Energiebranche fordert neue Regeln für die Videoüberwachung. Wahlkampfendspurt in Sachsen-Anhalt. Die AfD mit Spitzenkandidat Ulrich Siegmund liegt mit rund 43% in den Umfragen deutlich vorn und könnte erstmals allein regieren. Finn Riebe sehr freundlieb.
9: Mitentscheidend wird, wie viele Parteien es in den Magdeburger Landtag schaffen. BSW und Grüne bangen, für die FDP sieht's ganz schlecht aus. Je weniger Parteien reinkommen, desto größer die Chancen der AfD, die absolute Mehrheit zu holen und dann allein zu regieren. Auch wenn es für die AfD nicht reicht, wird die Regierungsbildung trotzdem schwierig. Die CDU mit Ministerpräsident Schulze liegt zwar in den Umfragen auf Platz 2, aber weit hinter der AfD und will weder mit den Rechten noch mit den drittplatzierten Linken koalieren.
8: Die Weinregionen in Sachsen haben für den Tourismus eine große Bedeutung. Das hat Kultur- und Tourismusministerin Klepsch bei einem Termin in Meißen betont. Sie hat dabei der Weinwiese mit angepackt. Allein in den Weinregionen hier bei uns geben Touristen jedes Jahr an die 300 Millionen Euro aus. RB Leipzig muss erstmal auf Rocco Reitz verzichten. Beim Training hat sich der 24-Jährige am Oberschenkel verletzt. Der Mittelfeldspieler fehlt wohl mehrere Wochen, genaues steht noch nicht fest. Rocco Reitz hatte am letzten Wochenende sein Bundesliga-Debüt für RB gefeiert und dabei direkt getroffen. 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
10: Hallo unterwegs, hier ist der RSA-Verkehrsreport. Ich bin Uwe Heuer. A4 Richtung Dresden. Zwischen Merane und Lauchau-Ost nach einem Unfall im Baustellenbereich gibt's Stau. Ihr müsst etwa eine Dreiviertelstunde mehr mit einplanen. Dann rüber auf die A72 Richtung Chemnitz zwischen Stolberg Nord und Kreuz Chemnitz. Stau und stockender Verkehr. Und dann weiter A72 Richtung Leipzig zwischen Röther und Kreuz Leipzig. Immer noch Sperrung nach einem Unfall. Dann eine Meldung vom Vogtlandkreis zwischen Rotschau und Abzweig nach Reichenbach. Wegen der Beseitigung einer Ölspur gibt es da eine Sperrung. Und in Dresden ist die Donaustraße zwischen Erich-Kästner-Straße und Alt-Lockwitz nach einem Unfall gesperrt. geblitzt wird auf der B95 in Annaberg-Buchholz am Ortsausgang Richtung Bernstein, in Chemnitz in der Kalkstraße stadteinwärts, Vorsicht in Zwickau, Brauereistraße stadteinwärts und in Neukirch in der Lausitz in der Parkstraße. Wenn noch was fehlen sollte, ihr habt noch Staus oder weitere Blitzer gesehen, dann ruft einfach an. Kostenfrei wie immer, unsere Hotline ist die 0800 0815 200 und wir wünschen euch eine gute Fahrt. Das RSA-Wetter für den Freistaat heute Abend. Ja, da sind noch einige dickere Wolken mit teilweise kräftigen Schauern unterwegs. Die ziehen aber in der Nacht dann ab. Zweite Nachthälfte wird dann meist trocken, geht runter auf 18 bis 14 Grad. Morgen dann Sonne und dickere Wolken im Wechsel 24 bis 27 Grad. In der zweiten Tageshälfte, da wird es also sehr windig und da kann es dann auch vereinzelt schauerartigen Regen und kurze Gewitter geben. Wochenende recht freundlich und nicht mehr ganz so warm.
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10: Um kurz nach 6 am Donnerstagabend bei der Josie in Auebad Schlema. Da ist die Tür zugeschlossen im Friseursalon. Da wird jetzt alles noch sauber gemacht für morgen früh wieder. Ja, und die anderen, die freuen sich auf ihre Armbrustzeit. Genießt sie. Gleich mit Blondie, mit Maria und vorher noch ab in die 80er mit The Bad Boys Blue. Hier ist Pretty Young Girl. Ich bin Uwe Heuer und wünsche euch einen ganz entspannten Donnerstag.

Das ist der richtige Schwung, den man am Donnerstagabend gut gebrauchen kann. Hier ist RSA. Ja, sei es auf dem Weg zum Einkauf oder vielleicht auf dem Weg zum Sport am Donnerstagabend oder vielleicht doch im Spätdienst steckend, wieder Rudolf, der heute Abend wieder an der Tanke in Riesa seinen Dienst tut und dabei immer RSA hört. Liebe Grüße gehen raus an die Tankstellen bei uns in Sachsen. Hier ist RSA mit mehr Musik aus den 80ern von Jennifer Rush.

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0: Musik aus den 80ern hört ihr hier bei RSA und das rund um die Uhr. Mittlerweile haben wir es kurz vor 6:30. Schön, dass ihr mit am Start seid. Ich bin Uwe Heuer und die Dire Straits haben wir euch rausgesucht. Walk of Life. Vorher sind unsere Reporter noch dran mit den Meldungen aus eurer Region.
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6: Sachsen und Leipzig meinen es ernst mit der Olympia-Bewerbung. Das hat Wirtschaftsminister Dirk Panzer betont. 60 Millionen Euro aus dem Sachsenfonds fließen in das Sportforum in Leipzig und den Bau einer neuen Ballsporthalle. Das hat der Landtag jetzt entschieden. Wie ist das ÖPNV-Angebot in Sachsen? Das zeigt eine Studie von Agora Verkehrswende. Im bundesweiten Vergleich landet der Freistaat auf dem 7. Platz. Vor allem Leipzig punktet mit kurzen Wegen zur Haltestelle und auch Busse fahren hier öfter. So gut sieht es aber nicht überall aus, sagte uns Philipp Koschok von Agora.
7: Beispielsweise Nordsachsen hat eher ein mittelmäßiges Angebot und auch der Osten von Sachsen ist relativ schlecht angebunden. Aber in einem bundesweiten Vergleich schneidet Sachsen insgesamt ganz gut ab.
6: Das Lichtfest Leipzig wirft seine Schatten voraus. Auch dieses Jahr wird es wieder ein großes Programm rund um den Jahrestag der Friedlichen Revolution geben. Höhepunkte sind das Friedensgebet und die Rede zur Demokratie in der Nikolaikirche. Dazu gibt's einen Lichtweg durch die Innenstadt. Das Lichtfest steigt am 9. Oktober. 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
8: Hallo unterwegs, hier ist der RSA-Verkehrsreport. Ich bin Uwe Heuer. A4 Richtung Dresden. Zwischen Merane und Lauchau-Ost nach einem Unfall im Baustellenbereich gibt's Stau. Ihr müsst etwa eine Dreiviertelstunde mehr mit einplanen. Dann rüber auf die A72 Richtung Chemnitz. Zwischen Stolberg Nord und Kreuz Chemnitz Stau und stockender Verkehr. Und dann weiter A72 Richtung Leipzig. Zwischen Rötha und Kreuz Leipzig immer noch Sperrung nach einem Unfall. Dann eine Meldung vom Vogtlandkreis. Zwischen Rotschau und Abzweig nach Reichenbach wegen der Beseitigung einer Ölspur gibt es da eine Sperrung. Und in Dresden ist die Donaustraße zwischen Erich-Kästner-Straße und Alt-Lockwitz nach einem Unfall gesperrt. Geblitzt wird auf der B95 in Annaberg-Buchholz am Ortsausgang Richtung Bernstein. In Chemnitz in der Kalkstraße stadteinwärts. Vorsicht in Zwickau, Brauereistraße stadteinwärts. Und Neukirch in der Lausitz in der Parkstraße. Wenn noch was fehlen sollte, ihr habt noch Staus oder weitere Blitzer gesehen, dann ruft einfach an. Kostenfrei wie immer. Unsere Hotline ist die 0800 0815 200. Und wir wünschen euch eine gute Fahrt.
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8: Das RSA-Wetter für den Freistaat hat heute Abend noch so ein paar dickere Wolken mit ein bisschen Regen zu bieten. Teilweise sind die Schauer auch mal ein bisschen kräftiger, aber eben halt nicht langanhaltend. Aktuelle Temperatur in Torgau 19 Grad. In der kommenden Nacht geht es dann runter, 18 bis 14 Grad. Und morgen dann der Freitag, Sonne und Wolken im Wechsel. Am Nachmittag wird es dann recht stürmisch und das Ganze bei 24 bis 27 Grad. Wochenende selbst wird freundlich, nicht mehr ganz so mild, aber immerhin sehr angenehme Temperaturen. Hier ist RSA, euer Donnerstagabend mit mehr Musik aus den 80ern, hier von den Dire Straits.

0: beiden sind Kult. Nina und Kim Wilde hier am Donnerstagabend bei RSA mit am Start. Und am Donnerstagabend ab 19 Uhr ist unser Neumi immer am Start. Neumis Rockzirkus. 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
0: Ja, ist ja gar nicht mehr allzu sehr lang hin. Und bis dahin können wir uns noch freuen auf mehr Musik aus den 80ern. Gleich von AHA, The Sun Always Shines on TV. Und das hier ist die Band, die bei euch im vergangenen Jahr bei der RSA Sommersause in Dresden live und Open Air präsentiert haben. Und das bei bestem Wetter. Hier ist die Cutting Crew. Hier ist I Just Died in Your Arms.

Sachsen genießt den Donnerstagabend mit RSA im Ohr. Das sind die Kulthits, die Spaß machen. Ich bin Uwe Heuer. Für mich geht's so langsam aber sicher in den Feierabend. Denkt dran, ab 19 Uhr ist Neumi am Start. Neumis Rockzirkus. Und wir hören uns morgen Nachmittag ab 15 Uhr hier wieder zum gemeinsamen Start ins Wochenende. Ich zähle auf euch und ihr könnt's wie immer weitererzählen. Und jetzt viel Spaß mit Natalie im

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7: Um 19 Uhr, ich bin Gisa Weber. Sachsen-Anhalt steht vor einer historischen Wahl. Sonntag geht es darum, ob die AfD mit Ulrich Siegmund die absolute Mehrheit holt. Aktuell steht die Partei in Umfragen bei rund 43%. Scheitern mehrere Parteien an der 5%-Hürde, verbessert das die Chancen der AfD auf eine Alleinregierung. Nach den Attacken auf 2 Umspannwerke in Deutschland geht die Debatte um den Schutz kritischer Infrastruktur weiter. Grünen-Politikerin Mihalic fordert im Handelsblatt mehr Einsatz von der Bundesregierung. Aus dem Innenministerium heißt es, für den Schutz seien grundsätzlich die Betreiber verantwortlich. In Sachsen ist die Weinlese gerade in vollem Gange. Heute hat auch Kultur- und Tourismusministerin Kleppschmidt angepackt. Gemeinsam mit Winzern hat sie an den Steilhängen der Katzenstufen in Meißen per Hand Trauben gelesen. Kleppsch sagte bei dem Termin:
8: Also mir geht es wirklich darum, zum einen das Thema Wein, Weintourismus noch stärker in den Fokus zu rücken, aufmerksam zu machen, Gäste anzulocken, das Thema Genuss in den Mittelpunkt zu stellen, also weit über Sachsen hinaus für unsere Weinregion zu werben. Und zum anderen aber natürlich auch zu gucken, wo gibt es vielleicht bürokratische Hürden, die wir gemeinsam abbauen können.
7: Riesenehre für Lionel Messi. Der argentinische Fußballverband lässt alle Spiele in allen Ligen im ganzen Land am nächsten Spieltag in der 10. Minute unterbrechen. Dann gibt es eine Minute Applaus. Stadien mit Videowänden müssen außerdem ein Tributvideo abspielen. Anlass ist Messis Rücktritt aus der Nationalmannschaft. 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
9: A14 Leipzig Richtung Nossen. Achtung, zwischen Nossen Nord und Nossen Ost liegen Reifenteile auf der Autobahn. Auf der A4 Chemnitz Richtung Görlitz ist zwischen Dresden Flughafen und Hermsdorf nach einem Unfall die linke Spur gesperrt. Im Kreis Greiz ist die Straße zwischen Wolfsheim und dem Abzweig nach Schönbrunn nach einem Unfall gesperrt. In Dresden ist die Donaustraße zwischen der Erich-Kästner-Straße und Altlockwitz nach einem Unfall gesperrt. Außerdem ist die Donaustraße zwischen der Erich-Kästner-Straße und der Fritz-Meinhardt-Straße nach einem Unfall gesperrt. Geblitzt wird in Annaberg-Buchholz auf der B95 Robert-Blum-Straße am Ortsausgang Richtung Bärenstein, in Zwickau auf der Brauereistraße stadteinwärts und ein Blitzer steht auch in Chemnitz auf der Kalkstraße stadteinwärts. Staus und Blitzer immer melden an unsere kostenfreie Hotline 0800 0815 200. Das Wetter im Freistaat. Viele Wolken gibt es heute Abend, meist bleibt es trocken, aber vereinzelt kann auch mal ein Schauer runterkommen und auf dem Fichtelberg sind anfangs noch Sturmböen ein Thema. In der Nacht bleibt es wolkig, dazu gibt es hier und da etwas Regen. Die Tiefstwerte liegen zwischen 17 und 12 Grad. Morgen geht's erst noch trocken los, später kommt dann verbreitet Regen, vereinzelt auch Gewitter. Dazu wird es wärmer, maximal 27 Grad und es wird wieder windig mit Sturmböen.
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1: Ich wünsche euch einen schönen Donnerstagabend. Die nächsten zwei Stunden gehören komplett nur dem Rock. Und da gilt immer nicht lang schnacken. Die ersten Dampfbretter in den Nacken. Iron Maiden, Hallowed Be Thy Name, System of a Down. Und vorher Glenn Danzig mit seinem Muddy Hard Rock von 1988. Hier ist die Mutter.

RSA Rockzirkus. Wie gewohnt jeden Donnerstagabend alle Sorten Rock. Ich bin der Neumir. Schön, dass ihr am Start seid. Freut euch auf Nadi Holder Live. Der geilsten Rumpel-Kombos der 70er Jahre Slate gleich. Wir hören rein in die neue Scheibe von Airborne, die morgen rauskommt. Wir haben es auf ihrem Album einen kleinen schönen Poprock versteckt. Geben wir uns gleich, ist ein guter Ohrwurm. Vorher geht's auf das Schafott. Iron Maiden, Hello Be Thy Name, 1981. Da waren wir alle feurig danach.

Das hat so eine geile Live-Energie, da denke ich mir jedes Mal, da wirst du dabei gewesen sein. RSA Rock Zirkus, wir sind dafür da, eure Lauscher so dermaßen wegzuknüppeln. Das machen wir. Und zwar bis um 8 Uhr noch mit den Deftones. Herbes Riffing von Mr. Iommi. Und vorher hören wir rein in die neue Scheibe, die morgen rauskommt. Und zwar von den Nachwuchs AC/DC Airborne. Die machen auch Schema F-Rock. Jedes Album immer wieder ein und dasselbe gleich gute Rezept. Und diesmal haben sie auch nochmal ein paar neuere, wirklich gute Ohrwurm-Melodien. Also alles, was sie bisher veröffentlicht haben, da war sogar schon ein Weihnachtslied dabei, ist richtig dicke. Auch das Teil ist zwar fast schon in die Richtung Poprock, aber warum denn nicht? Es sind immer noch die typischen Airborne. Hier ist Here She Comes, geiler Ohrwurm-Rock bei RSA.

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7: Auf der A4 Chemnitz Richtung Görlitz ist zwischen Dresden Flughafen und Hermsdorf nach einem Unfall die linke Spur gesperrt. Auf der A14 Leipzig Richtung Nossen ist zwischen Nossen Nord und Nossen Ost die rechte Spur wegen Reifenteilen gesperrt. Im Kreis Greiz ist die Straße zwischen Wolfshain und dem Abzweig nach Schönbrunn nach einem Unfall gesperrt. In Dresden ist die Donaustraße zwischen der Erich-Kästner-Straße und Altlockwitz nach einem Unfall gesperrt. Und außerdem ist die Donaustraße zwischen der Erich-Kästner-Straße und der Fritz-Meinhardt-Straße nach einem Unfall gesperrt. Geblitzt wird in Annaberg-Buchholz auf der B95 der Robert-Blum-Straße am Ortsausgang Richtung Bärenstein. Ein Blitzer steht in Zwickau auf der Brauereistraße stadteinwärts und in Chemnitz auf der Kalkstraße stadteinwärts. Staus und Blitzer immer melden an unsere kostenfreie Hotline 0800 0815 200.
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7: Das Wetter im Freistaat. Viele Wolken gibt es heute Abend, meist bleibt es trocken, aber vereinzelt kann auch mal ein Schauer runterkommen und auf dem Fichtelberg sind anfangs noch Sturmböen ein Thema. In der Nacht bleibt es wolkig, dazu gibt es hier und da etwas Regen. Die Tiefstwerte liegen zwischen 17 und 12 Grad. Morgen geht's erst noch trocken los, später kommt dann verbreitet Regen, vereinzelt auch Gewitter. Dazu wird es wärmer, maximal 27 Grad und es wird wieder windig mit Sturmböen.
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9: Ihr kennt das mit den Kumpels in der Garage. Man legt eine Platte auf und wenn da einer was Falsches macht, dann wird auch mal schnell der Flaschenöffner geworfen. Und bei der nächsten Nummer gilt das. Wer hier den Anfang weglässt, na aber holla die Waldfee. Electric Eye mit dem legendären Anfang The Hellion. Hier sind Judas Priest in der natürlich kompletten Version bei RSA.

Freunde, RSA hat gleich die richtige Musik für alle, die den Herbst kaum ersehnen können. Wir sehen uns gleich in der schweren Absinth-Depri von Marilyn Manson mit Coma Black. Haben eine geile, ja, ist eine New Wave-Nummer, ne? Von The Killing Joke mit am Start. Vorher drehen wir jetzt eine Runde und zwar mit Sabbath. Here's Heaven and Hell.

Kuttenträger und Freizeitstiernacken aller Länder, freut euch in der nächsten halben Stunde auf Metal, Metal, Metal von Metallica. Und zwar The Thing That Should Not Be. Na, zwischendrin auch mal ein guter Alternerock in den nächsten 20 Minuten, auch gleich Incubus. Und bis um 8 machen wir jetzt noch was mit dem Kerl mit dem spannenden Künstlernamen. Also allein schon die Kombination aus Marilyn Monroe und Charles Manson. Das war ein Ding seiner Zeit. Und 1998 auch geile Mucke gemacht. Hier ist Coma Black, Marilyn Manson bei RSA. 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
4: Um 20 Uhr, ich bin Gisa Weber. Die neue Carola-Brücke nimmt immer mehr Gestalt an. Der Stadtrat hat sich jetzt auf den Lieblingsentwurf der Dresdnerinnen und Dresdner festgelegt. Als nächstes soll die Brückenplanung detailliert abgeschlossen und mit anderen Bauträgern abgestimmt werden. Der gesamte Planungsablauf soll weiter vom Begleitgremium begleitet werden. Baubürgermeister Stefan Kühn sagte im Stadtrat:
5: Er ist wichtig und notwendig, um Sicherheit, Genehmigungsfähigkeit und einen reibungslosen Bauablauf zu gewährleisten. Wir wollen im Spätsommer dann auch den Baubeschluss haben. Und Ziel ist es im Zeitplan, und das ist ambitioniert, den Baubeginn für den Ersatzneubau der Carola-Brücke im Mai 2028 dann auch durchzuführen.
4: Bei der Landtagswahl in Sachsen-Anhalt am Sonntag peilt die AfD erstmals die absolute Mehrheit an. Mitentscheidend wird, wie viele Parteien es in den Magdeburger Landtag schaffen. Je weniger reinkommen, desto größer die Chancen der AfD auf eine Alleinregierung. Wie gut ist Deutschlands kritische Infrastruktur geschützt? Nach den Angriffen auf Umspannwerke in Brandenburg und NRW wird darüber diskutiert. NRW-Innenminister Reul bringt im ZDF eine eigene Drohnenabwehr für solche Anlagen ins Spiel. Die Energiebranche fordert neue Regeln für die Videoüberwachung. Die Weinregionen in Sachsen haben für den Tourismus eine große Bedeutung. Das hat Kultur- und Tourismusministerin Klepsch bei einem Termin in Meißen betont. Sie hat da bei der Weinlese mit angepackt. Allein in den Weinregionen hier bei uns geben Touristen jedes Jahr an die 300 Millionen Euro aus. 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
6: A9 Halle Leipzig Richtung Nürnberg. Achtung, zwischen dem Hermsdorfer Kreuz und Hermsdorf Süd blockieren Gegenstände die Fahrbahn. Auf der A4 Chemnitz Richtung Görlitz ist zwischen Dresden Flughafen und Hermsdorf nach einem Unfall die linke Spur gesperrt. In Dresden ist die Donaustraße zwischen der Erich-Kästner-Straße und Altlockwitz nach einem Unfall gesperrt. Außerdem ist sie zwischen der Erich-Kästner-Straße und der Fritz-Meinhardt-Straße nach einem Unfall gesperrt. Und im Kreis Greiz ist die Straße zwischen Wolfshain und dem Abzweig nach Schönbrunn nach einem Unfall gesperrt. Geblitzt wird in Annaberg-Buchholz auf der B95 Robert-Blum-Straße am Ortsausgang Richtung Bärenstein und ein Blitzer steht in Zwickau auf der Brauereistraße stadteinwärts. Staus und Blitzer immer melden an unsere kostenfreie Hotline 0800 0815 200. Das Wetter im Freistaat. Viele Wolken gibt es heute Abend, meist bleibt es trocken, aber vereinzelt kann auch mal ein Schauer runterkommen und auf dem Fichtelberg sind anfangs noch Sturmböen ein Thema. In der Nacht bleibt es wolkig, dazu gibt es hier und da etwas Regen, die Tiefstwerte liegen zwischen 17 und 12 Grad. Morgen geht's erst noch trocken los, später kommt dann verbreitet Regen, vereinzelt auch Gewitter, dazu wird es wärmer, maximal 27 Grad und es wird wieder windig mit Sturmböen.
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1: Anfang der 2000er, als sie diese fettbeleibten Anzüge angezogen haben, das Video bei MTV rauf und runter gelaufen. Und das rollende R aus Berlin, maximale Legende. Keine Lust, hier sind Rob Stein.

Es gab eine Zeit vor Motorhead, da hat Lemmy bei denen hier gespielt. Und selbst da hat er den Bass schon so aggressiv wie eine Klampfe gespielt. Hawkwind, der Urban Gorilla, bekommt ihr bis halb neun. Gunners covern gleich, und zwar Ain't That Fun. Und vorher ein 6,5-minütiges Metalbrett. The Thing That Should Not Be. Metallica in Höchstform von 86 hier bei RSA.

Hattet ihr heute einen bescheidenen Tag, dann wird euch bei RSA die gute Rockmucke von Tool gleich heilen. Major James Keane in dem Lied das Wort fucking sagt, aber danach ist man fast förmlich geheilt davon. Ja, und wenn ACDC laufen kommt, da wird es ja wenigstens ein geiler Abend. Das ist der erste Rockzirkus. Jetzt mit der ersten Band von Lemmy, Kilmister, Hawkwind, The Urban Gorilla. Man hört seinen aggressiven Bass da schon raus. Das ist ein geiles Teil von 73.

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3: Auf der A4 Chemnitz Richtung Dresden liegt zwischen Siebenlehen und dem Dreieck Nossen ein LKW-Rad auf der linken Spur. Auf der A4 Chemnitz Richtung Görlitz ist zwischen Dresden Flughafen und Hermsdorf nach einem Unfall die linke Spur gesperrt. Im Kreis Greiz ist die Straße zwischen Wolfshain und dem Abzweig nach Schönbrunn nach einem Unfall gesperrt. Und in Dresden ist die Donaustraße zwischen der Erich-Kästner-Straße und Altlockwitz nach einem Unfall gesperrt. Geblitzt wird in Annaberg-Buchholz auf der B95 Robert-Blum-Straße am Ortsausgang Richtung Bärenstein und ein Blitzer steht in Zwickau auf der Brauereistraße stadteinwärts. Staus und Blitzer immer melden an unsere kostenfreie Hotline 0800 0815 200. Das Wetter im Freistaat. Viele Wolken gibt es heute Abend, meist bleibt es trocken, aber vereinzelt kann auch mal ein Schauer runterkommen und auf dem Fichtelberg sind anfangs noch Sturmböen ein Thema. In der Nacht bleibt es wolkig, dazu gibt es hier und da etwas Regen, die Tiefstwerte liegen zwischen 17 und 12 Grad. Morgen geht's erst noch trocken los, später kommt dann verbreitet Regen, vereinzelt auch Gewitter, dazu wird es wärmer, maximal 27 Grad und es wird wieder windig mit Sturmböen.
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4: Bevor der Metal in den 80ern so richtig durchgestartet ist, gab es Bands in den 70ern, die gingen schon förmlich genau in diese Richtung. Die waren richtig heavy, die waren richtig hart und die haben absolut dazugezählt. Hier sind UFO mit Lights Out in London. Na klar, hier bei RSA.

Hey, hier ist der erste Rockzirkus. Ich bin der Neumi. Schön, dass ihr mit am Start seid. Wir haben noch ein bisschen Zeit heute Abend. Ey, das wollen wir bis im Neuen noch nutzen, gleich für Stained. Ey, wenn du den Luftbass rausholst, dann laufen wir auf jeden Fall jetzt mit Roundabout. Das machen wir gleich. Und vorher das Stinkefinger des Prog-Rocks oder Prog-Metalls aus dem Jahr 1996. Hier sind die wunderbaren Tool bei RSA.

Alter, ein geiles Teil, oder? Yes, Roundabout, diesmal in der Single-Version. Hier ist Ersa, hier ist der Rockzirkus. Freunde, wir hören uns wieder nächste Woche Donnerstag, 19 Uhr. Dann an der Stelle, schaltet wirklich pünktlich ein, denn kommende Woche haben wir nur eine Stunde, weil wir den Deutschen Radiopreis übertragen dürfen, kommende Woche ab 20 Uhr. Und jetzt bringe ich euch noch gut hier in den Abend rein, in die Nacht mit Stained. It's been a while, ein cooles Teil von 2001. Ich bin der Neumi, Rock on, Rock the Night.

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3: Um 21 Uhr, ich bin Gisa Weber. Der finale Entwurf für die neue Carola-Brücke in Dresden steht fest. Der Stadtrat hat sich für das Brückendesign entschieden, das sich beim Bürgervoting durchgesetzt hatte. Philipp Nützig berichtet.
4: Ja, insgesamt lagen 4 Konzepte auf dem Tisch, auch die der Expertengruppe und aus dem Begleitgremium. Ob der Gewinnerentwurf letztendlich genauso umgesetzt wird, lässt sich aber nicht sagen. Der Stadtrat kann sich immer noch für Veränderungen aussprechen. So oder so weicht der Neubau wohl deutlich von der alten Brücke ab und soll vor allem sicherer werden. Im Mai 2028 ist der Baustart angesetzt. 2031 soll die neue Carola-Brücke dann stehen.
3: Nach der Attacke auf ein Umspannwerk in Brandenburg ist nun ein Bekennerschreiben aufgetaucht. Das hat die Potsdamer Polizei bestätigt. Ob das Schreiben echt ist, wird jetzt geprüft. Das Schreiben ging bei der Taz ein. Demnach steckt ein Einzeltäter hinter der Sabotageaktion. In dem Brief kritisiert er offenbar scharf, dass fossile Brennstoffe für die Stromerzeugung genutzt werden. Am Dienstag hatte es auch in NRW einen Angriff auf die Stromversorgung gegeben. Unklar ist noch, ob beide zusammenhängen. Bei der Landtagswahl in Sachsen-Anhalt am Sonntag peilt die AfD erstmals die absolute Mehrheit an. Mitentscheidend wird, wie viele Parteien es in den Magdeburger Landtag schaffen. Je weniger reinkommen, desto größer die Chancen der AfD auf eine Alleinregierung. Der neue Zoll auf Päckchen aus Nicht-EU-Ländern scheint zu wirken. In Deutschland sind seit dem Inkrafttreten rund 30-40% weniger Sendungen angekommen, heißt es vom EU-Zoll. Mit den 3 Euro extra pro Produktkategorie soll die Paketflut von Billighändlern wie Temu und Shein gebremst werden. 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
5: E156 Senftenberg Richtung Bautzen. Bitte aufpassen, zwischen Graustein und dem Abzweig nach Lieskau hat es einen Unfall gegeben. Auf der A4 Chemnitz Richtung Görlitz ist zwischen Dresden Flughafen und Hermsdorf nach einem Unfall die linke Spur gesperrt. Im Kreis Greiz ist die Straße zwischen Wolfsheim und dem Abzweig nach Schönbrunn nach einem Unfall gesperrt. Und in Dresden ist die Donaustraße zwischen der Erich-Kästner-Straße und Altlockwitz nach einem Unfall gesperrt. Geblitzt wird in Annaberg-Buchholz auf der B95 Robert-Blum-Straße am Ortsausgang Richtung Bärenstein. Staus und Blitzer immer melden an unsere kostenfreie Hotline 0800 0815 200. Das Wetter im Freistaat. Viele Wolken gibt es heute Nacht und höchstens mal vereinzelt ein bisschen Regen. Die Temperaturen sinken dabei auf 17 bis 12 Grad. Morgen bleibt es erstmal oft trocken, aber mit vielen Wolken. Später können dann vereinzelt Schauer runterkommen und auch mal ein Gewitter aufziehen. Dazu geht's rauf auf maximal 27 Grad.
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5: Mit Lisa Schwarzkopf. Leipzig ist eine der Großstädte in Deutschland mit dem besten ÖPNV-Angebot. In einem Ranking von Agora Verkehrswende landet die Stadt auf dem 9. Platz. Generell schneidet Sachsen im Vergleich mit den anderen Bundesländern relativ gut ab. Philipp Kuschok von Agora sagt aber auch:
6: Wir beobachten vergleichsweise starkes Stadt-Land-Gefälle, dass auf den kleinen Städten und Dörfern die Angebote schwächer sind als in den Großstädten. Das ist nur normal, aber in Sachsen fällt es schon besonders stark aus.
5: In Borna kann man jetzt in die Zeit zurückreisen. Das neue Dokumentationszentrum ist eröffnet worden, ein Bildungscampus für die Wirtschaftsindustrie und Bergbaugeschichte in der Region. Zwei Archive und ein Verein arbeiten hier unter einem Dach und bereiten Zeitzeugnisse von Menschen, Unternehmen und Orten für alle auf. Im Leipziger Bachviertel sollen künftig mehr Parkplätze für Anwohner frei bleiben. Für die meisten Plätze braucht man ab Dezember dann einen Bewohnerparkausweis, für weitere Parkplätze einen Parkschein. Grund sind viele Autos, die nur kurz ins Viertel kommen und dann Parkplätze blockieren. 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
7: Auf der B156 Senftenberg Richtung Bautzen, Vorsicht, zwischen Graustein und dem Abzweig nach Lieskau hat es einen Unfall gegeben. Es gibt auf der A4 Chemnitz Richtung Görlitz zwischen Dresden Flughafen und Hermsdorf nach einem Unfall eine Sperrung von der linken Spur. Im Kreis Greiz ist die Straße zwischen Wolfshain und dem Abzweig nach Schönbrunn nach einem Unfall gesperrt. Und in Dresden ist die Donaustraße zwischen der Erich-Kästner-Straße und Altlockwitz nach einem Unfall gesperrt. Staus und Blitzer immer melden an unsere kostenfreie Hotline 0800 0815 200. Das Wetter im Freistaat. Viele Wolken gibt es heute Nacht und höchstens mal vereinzelt ein bisschen Regen. Die Temperaturen sinken dabei auf 17 bis 12 Grad. Morgen bleibt es erstmal oft trocken, aber mit vielen Wolken. Später können dann vereinzelt Schauer runterkommen und auch mal ein Gewitter aufziehen. Dazu geht's rauf auf maximal 27 Grad.
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3: Um 22 Uhr, ich bin Tom Husse. Die neue Carola-Brücke nimmt immer mehr Gestalt an. Der Stadtrat hat sich jetzt auf den Lieblingsentwurf der Dresdnerinnen und Dresdner festgelegt. Als nächstes soll die Brückenplanung detailliert abgeschlossen und mit anderen Bauträgern abgestimmt werden. Der gesamte Planungsablauf soll weiter vom Begleitgremium begleitet werden. Baubürgermeister Stefan Kühn sagte im Stadtrat:
4: Er ist wichtig und notwendig, um Sicherheit, Genehmigungsfähigkeit und einen reibungslosen Bauablauf zu gewährleisten. Wir wollen im Spätsommer dann auch den Baubeschluss haben. Und Ziel ist es im Zeitplan, und das ist ambitioniert, den Baubeginn für den Ersatzneubau der Carola-Brücke im Mai 2028 dann auch durchzuführen.
3: Nach der Attacke auf ein Umspannwerk in Brandenburg ist nun ein Bekennerschreiben aufgetaucht. Das hat die Potsdamer Polizei bestätigt. Ob das Schreiben echt ist, wird jetzt geprüft. Hanna Messerschmidt berichtet.
5: Das Schreiben ging bei der Taz ein. Demnach steckt ein Einzeltäter hinter der Sabotageaktion. In dem Brief kritisiert er offenbar scharf, dass fossile Brennstoffe für die Stromerzeugung genutzt werden. Am Dienstag hat es auch in NRW einen Angriff auf die Stromversorgung gegeben. Wer dahinter steckt, ist noch unklar, auch ob beide Vorfälle zusammenhängen. Das Ganze hatte zuletzt eine neue Debatte um den Schutz der kritischen Infrastruktur in Deutschland ausgelöst.
3: Mit neuen Zöllen versucht die EU seit Juli, die Paketflut von Billighändlern vor allem aus China einzudämmen und hat offenbar bisher Erfolg. In Deutschland ist die Zahl der eingegangenen Pakete um rund 30-40% geschrumpft, so der EU-Zoll. Unter anderem werden pro Produktkategorie 3 Euro extra fällig. Wahlkampfendspurt in Sachsen-Anhalt. Die AfD mit Spitzenkandidat Ulrich Siegmund liegt mit rund 43% in den Umfragen deutlich vorn und könnte erstmals allein regieren. Finn Riebesel, Freundlieb.
6: Mitentscheidend wird, wie viele Parteien es in den Magdeburger Landtag schaffen. BSW und Grüne bangen, für die FDP sieht's ganz schlecht aus. Je weniger Parteien reinkommen, desto größer die Chancen der AfD, die absolute Mehrheit zu holen und dann allein zu regieren. Auch wenn es für die AfD nicht reicht, wird die Regierungsbildung trotzdem schwierig. Die CDU mit Ministerpräsident Schulze liegt zwar in den Umfragen auf Platz 2, aber weit hinter der AfD und will weder mit den Rechten noch mit den drittplatzierten Linken koalieren.
3: Der nächste starke El Niño kommt, davor warnt die UNO. Das Wetterphänomen soll Ende des Jahres seinen Höhepunkt erreichen und bis Februar bleiben. Erwartet werden weltweit mehr Hitze, Dürren und Überschwemmungen. Katastrophenschutzbehörden sollten sich darauf vorbereiten, heißt es. 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
7: A9 Halle-Leipzig Richtung Nürnberg. Vorsicht, zwischen Hermsdorf Süd und Lederhose liegen Gegenstände auf der linken Spur. Auf der A4 Chemnitz Richtung Görlitz ist zwischen Dresden Flughafen und Hermsdorf nach einem Unfall die linke Spur gesperrt. Und in Dresden ist die Donaustraße zwischen der Erich-Kästner-Straße und Altlockwitz nach einem Unfall gesperrt. Staus und Blitzer immer melden an unsere kostenfreie Hotline 0800 0815 200. Das Wetter im Freistaat. Viele Wolken gibt es heute Nacht und höchstens mal vereinzelt ein bisschen Regen. Die Temperaturen sinken dabei auf 17 bis 12 Grad. Morgen bleibt es erstmal oft trocken, aber mit vielen Wolken. Später können dann vereinzelt Schauer runterkommen und auch mal ein Gewitter aufziehen. Dazu geht's rauf auf maximal 27 Grad.
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1: Nichts los im Moment, die Straßen in Sachsen sind frei. Staus und Blitzer immer melden an unsere kostenfreie Hotline 0800 0815 200. Das Wetter im Freistaat. Viele Wolken gibt es heute Nacht und höchstens mal vereinzelt ein bisschen Regen. Die Temperaturen sinken dabei auf 17 bis 12 Grad. Morgen bleibt es erstmal oft trocken, aber mit vielen Wolken. Später können dann vereinzelt Schauer runterkommen und auch mal ein Gewitter aufziehen. Dazu geht's rauf auf maximal 27 Grad.
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3: Um 23 Uhr, ich bin Tom Husse. VW steckt nach wie vor in einer schweren Krise und setzt deshalb weiter den Rotstift an. Am Abend hat der Aufsichtsrat die Sparpläne des Vorstands beschlossen. Weltweit sollen in den nächsten Jahren weitere 50.000 Stellen bei VW gestrichen werden. In Europa werden im Moment außerdem zu viele Autos gebaut. Deshalb steht die Zukunft der Werke in Emden, Zwickau, Hannover und Neckarsulm weiter auf der Kippe. Dort könnte die Produktion bis Mitte der 2030er auslaufen. Beschlossen ist da aber noch nichts. Im Moment werden andere Verwendungsmöglichkeiten für die Standorte ausgelotet, heißt es von VW. Der finale Entwurf für die neue Carola-Brücke in Dresden steht fest. Der Stadtrat hat sich für das Brückendesign entschieden, das sich beim Bürgervoting durchgesetzt hatte. Philipp Nützig berichtet.
4: Ja, insgesamt lagen 4 Konzepte auf dem Tisch, auch die der Expertengruppe und aus dem Begleitgremium. Ob der Gewinnerentwurf letztendlich genauso umgesetzt wird, lässt sich aber nicht sagen. Der Stadtrat kann sich immer noch für Veränderungen aussprechen. So oder so weicht der Neubau wohl deutlich von der alten Brücke ab und soll vor allem sicherer werden. Im Mai 2028 ist der Baustart angesetzt. 2031 soll die neue Carola-Brücke dann stehen.
3: Sachsen-Anhalt steht vor einer historischen Wahl. Am Sonntag geht es darum, ob die AfD mit Ulrich Siegmund die absolute Mehrheit holt. Finn Riebesel, Freundlieb.
5: Die AfD will das Land grundlegend umbauen, Abschiebeoffensive, Schulpflicht abschaffen und weg mit dem öffentlich-rechtlichen Rundfunk. Auch den Verfassungsschutz will sie umbauen. Ob die AfD tatsächlich allein regieren kann, hängt davon ab, welche Parteien es in den Landtag schaffen. Für die SPD wird es wohl reichen, BSW und Grüne bangen, die FDP darf kaum noch hoffen. Je weniger reinkommen, desto größer die Chancen für die AfD, für die absolute Mehrheit und damit die Alleinregierung.
3: Nach der Attacke auf ein Umspannwerk in Brandenburg ist nun ein Bekennerschreiben aufgetaucht. Ob das echt ist, will die Potsdamer Polizei jetzt prüfen. Das Schreiben ging bei der Taz ein, demnach steckt ein Einzeltäter hinter der Sabotageaktion. In dem Brief verurteilt er die Nutzung von Kohle zur Stromerzeugung. Ein Thema in der Diskussion um künstliche Intelligenz ist immer wieder auch die Nutzung in den Schulen. Die US-Metropole New York greift da jetzt hart durch. Für alle bis 14 ist KI an öffentlichen Schulen tabu. Das hat Bürgermeister Mamdani verkündet. Das KI-Verbot soll demnach erstmal für ein Jahr gelten. 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
6: Nichts los auf den Straßen, ihr habt überall freie Fahrt. Staus und Blitzer immer melden an unsere kostenfreie Hotline 0800 0815 200. Das Wetter im Freistaat. Viele Wolken gibt es heute Nacht und höchstens mal vereinzelt ein bisschen Regen. Die Temperaturen sinken dabei auf 17 bis 12 Grad. Morgen bleibt es erstmal oft trocken, aber mit vielen Wolken. Später können dann vereinzelt Schauer runterkommen und auch mal ein Gewitter aufziehen. Dazu geht's rauf auf maximal 27 Grad.
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1: Auf der A72 Chemnitz-Zwickau laufen in beiden Richtungen in Höhe Chemnitz-Südrehe auf der Fahrbahn frei herum. Staus und Blitzer immer melden an unsere kostenfreie Hotline 0800 0815 200. Das Wetter im Freistaat. Viele Wolken gibt es heute Nacht und höchstens mal vereinzelt ein bisschen Regen. Die Temperaturen sinken dabei auf 17 bis 12 Grad. Morgen bleibt es erstmal oft trocken, aber mit vielen Wolken. Später können dann vereinzelt Schauer runterkommen und auch mal ein Gewitter aufziehen. Dazu geht's rauf auf maximal 27 Grad.
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3: Um 0 Uhr, ich bin Tom Husse. Lange wurde diskutiert, jetzt hat der VW-Aufsichtsrat den Sparplänen beim Autobauer zugestimmt. Weltweit sollen weitere 50.000 Stellen gestrichen werden. VW sieht in Europa zu viele Produktionskapazitäten. Die Werke in Emden, Zwickau, Hannover und Neckarsulm stehen deshalb weiter auf der Kippe. Dort könnte die Produktion bis Mitte der 2030er auslaufen. Im Moment werden andere Verwendungsmöglichkeiten für die Standorte ausgelotet, heißt es von VW. Die neue Carola-Brücke nimmt immer mehr Gestalt an. Der Stadtrat hat sich jetzt auf den Lieblingsentwurf der Dresdnerinnen und Dresdner festgelegt. Als nächstes soll die Brückenplanung detailliert abgeschlossen und mit anderen Bauträgern abgestimmt werden. Der gesamte Planungsablauf soll weiter vom Begleitgremium begleitet werden. Baubürgermeister Stefan Kühn sagte im Stadtrat:
4: Er ist wichtig und notwendig, um Sicherheit, Genehmigungsfähigkeit und einen reibungslosen Bauablauf zu gewährleisten. Wir wollen im Spätsommer dann auch den Baubeschluss haben. Und Ziel ist es im Zeitplan, und das ist ambitioniert, den Baubeginn für den Ersatzneubau der Carola-Brücke im Mai 2028 dann auch durchzuführen.
3: Nach der Attacke auf ein Umspannwerk in Brandenburg ist nun ein Bekennerschreiben aufgetaucht. Das hat die Potsdamer Polizei bestätigt. Ob das Schreiben echt ist, wird jetzt geprüft. Hanna Messerschmidt berichtet.
5: Das Schreiben ging bei der Taz ein. Demnach steckt ein Einzeltäter hinter der Sabotageaktion. In dem Brief kritisiert er offenbar scharf, dass fossile Brennstoffe für die Stromerzeugung genutzt werden. Am Dienstag hatte es auch in NRW einen Angriff auf die Stromversorgung gegeben. Wer dahinter steckt, ist noch unklar, auch ob beide Vorfälle zusammenhängen. Das Ganze hatte zuletzt eine neue Debatte um den Schutz der kritischen Infrastruktur in Deutschland ausgelöst.
3: Sachsen-Anhalt steht vor einer historischen Wahl. Am Sonntag geht es darum, ob die AfD mit Ulrich Siegmund die absolute Mehrheit holt. Das hängt wohl vor allem davon ab, welche Parteien es in den Landtag schaffen. BSW und Grüne bangen, die FDP darf kaum noch hoffen. Je weniger Parteien reinkommen, desto größer die Chancen für die AfD auf die absolute Mehrheit und damit die Alleinregierung. Die AfD will das Land grundlegend umbauen, Abschiebeoffensive, Schulpflicht abschaffen und weg mit dem öffentlich-rechtlichen Rundfunk. Wer aktuell tankt, hat gut und gerne schon mal deutlich über 100 Euro auf dem Bon stehen. Und laut ADAC sind die Preise vor allem bei Super E10 zuletzt richtig deutlich erhöht worden. In den letzten Tagen gab es mit gut 2,21 Euro einen neuen Tageshöchstwert. Im August war es mit durchschnittlich 2,14 Euro auch so teuer wie noch nie. 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
6: Es gibt gerade keine Staus, ihr kommt entspannt durch. Staus und Blitzer immer melden an unsere kostenfreie Hotline 0800 0815 200. Das Wetter im Freistaat. Viele Wolken gibt es heute Nacht und höchstens mal vereinzelt ein bisschen Regen. Die Temperaturen sinken dabei auf 17 bis 12 Grad. Morgen bleibt es erstmal oft trocken, aber mit vielen Wolken. Später können dann vereinzelt Schauer runterkommen und auch mal ein Gewitter aufziehen. Dazu geht's rauf auf maximal 27 Grad.
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4: Um 0.30 Uhr, ich bin Tom Hosse. Lange wurde diskutiert, jetzt hat der VW-Aufsichtsrat den Sparplänen beim Autobauer zugestimmt. Weltweit sollen weitere 50.000 Stellen gestrichen werden. VW sieht in Europa zu viele Produktionskapazitäten. Die Werke in Emden, Zwickau, Hannover und Neckarsulm stehen deshalb weiter auf der Kippe. Dort könnte die Produktion bis Mitte der 2030er auslaufen. Im Moment werden andere Verwendungsmöglichkeiten für die Standorte ausgelotet, heißt es von VW. Die neue Carola-Brücke nimmt immer mehr Gestalt an. Der Stadtrat hat sich jetzt auf den Lieblingsentwurf der Dresdnerinnen und Dresdner festgelegt. Als nächstes soll die Brückenplanung detailliert abgeschlossen und mit anderen Bauträgern abgestimmt werden. Der gesamte Planungsablauf soll weiter vom Begleitgremium begleitet werden. Baubürgermeister Stefan Kühn sagte im Stadtrat:
5: Er ist wichtig und notwendig, um Sicherheit, Genehmigungsfähigkeit und einen reibungslosen Bauablauf zu gewährleisten. Wir wollen im Spätsommer dann auch den Baubeschluss haben und Ziel ist es im Zeitplan, und das ist ambitioniert, den Baubeginn für den Ersatzneubau der Carola-Brücke im Mai 28 dann auch durchzuführen.
4: Nach der Attacke auf ein Umspannwerk in Brandenburg ist nun ein Bekennerschreiben aufgetaucht. Das hat die Potsdamer Polizei bestätigt. Ob das Schreiben echt ist, wird jetzt geprüft. Hanna Messerschmidt berichtet.
6: Das Schreiben ging bei der Taz ein. Demnach steckt ein Einzeltäter hinter der Sabotageaktion. In dem Brief kritisiert er offenbar scharf, dass fossile Brennstoffe für die Stromerzeugung genutzt werden. Am Dienstag hat es auch in NRW einen Angriff auf die Stromversorgung gegeben. Wer dahinter steckt, ist noch unklar, auch ob beide Vorfälle zusammenhängen. Das Ganze hatte zuletzt eine neue Debatte um den Schutz der kritischen Infrastruktur in Deutschland ausgelöst.
4: Sachsen-Anhalt steht vor einer historischen Wahl. Am Sonntag geht es darum, ob die AfD mit Ulrich Siegmund die absolute Mehrheit holt. Das hängt wohl vor allem davon ab, welche Parteien es in den Landtag schaffen. BSW und Grüne bangen, die FDP darf kaum noch hoffen. Je weniger Parteien reinkommen, desto größer die Chancen für die AfD auf die absolute Mehrheit und damit die Alleinregierung. Die AfD will das Land grundlegend umbauen, Abschiebeoffensive, Schulpflicht abschaffen und weg mit dem öffentlich-rechtlichen Rundfunk. Wer aktuell tankt, hat gut und gerne schon mal deutlich über 100 Euro auf dem Bon stehen. Und laut ADAC sind die Preise vor allem bei Super E10 zuletzt richtig deutlich erhöht worden. In den letzten Tagen gab es mit gut 2,21 Euro einen neuen Tageshöchstwert. Im August war es mit durchschnittlich 2,14 Euro auch so teuer wie noch nie. 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
7: Nichts los auf den Straßen, ihr habt überall freie Fahrt. Staus und Blitzer immer melden an unsere kostenfreie Hotline 0800 0815 200. Das Wetter im Freistaat. Viele Wolken gibt es heute erstmal und tagsüber blinzelt ab und zu auch mal die Sonne durch. Bis zum späten Nachmittag bleibt es meist trocken. Zum Abend kann dann vereinzelt Regen runterkommen und auch mal ein Gewitter aufziehen. Dazu sind Sturmböen dabei. Die Höchstwerte liegen bei 24 bis 27 Grad. Morgen Sonne und Wolken im Wechsel, meistens trocken bei bis zu 23 Grad.
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3: Um 1 Uhr, ich bin Tom Husse. VW steckt nach wie vor in einer schweren Krise und setzt deshalb weiter den Rotstift an. Am Abend hat der Aufsichtsrat die Sparpläne des Vorstands beschlossen. Weltweit sollen in den nächsten Jahren weitere 50.000 Stellen bei VW gestrichen werden. In Europa werden im Moment außerdem zu viele Autos gebaut. Deshalb steht die Zukunft der Werke in Emden, Zwickau, Hannover und Neckarsulm weiter auf der Kippe. Dort könnte die Produktion bis Mitte der 2030er auslaufen. Beschlossen ist da aber noch nichts. Im Moment werden andere Verwendungsmöglichkeiten für die Standorte ausgelotet, heißt es von VW. Der finale Entwurf für die neue Carola-Brücke in Dresden steht fest. Der Stadtrat hat sich für das Brückendesign entschieden, das sich beim Bürgervoting durchgesetzt hatte. Philipp Nützig berichtet.
4: Ja, insgesamt lagen 4 Konzepte auf dem Tisch, auch die der Expertengruppe und aus dem Begleitgremium. Ob der Gewinnerentwurf letztendlich genauso umgesetzt wird, lässt sich aber nicht sagen. Der Stadtrat kann sich immer noch für Veränderungen aussprechen. So oder so weicht der Neubau wohl deutlich von der alten Brücke ab und soll vor allem sicherer werden. Im Mai 2028 ist der Baustart angesetzt. 2031 soll die neue Carola-Brücke dann stehen.
3: Nach der Attacke auf ein Umspannwerk in Brandenburg ist nun ein Bekennerschreiben aufgetaucht. Ob das echt ist, will die Potsdamer Polizei jetzt prüfen. Das Schreiben ging bei der Taz ein, demnach steckt ein Einzeltäter hinter der Sabotageaktion. In dem Brief verurteilt er die Nutzung von Kohle zur Stromerzeugung. Sachsen-Anhalt steht vor einer historischen Wahl. Am Sonntag geht es darum, ob die AfD mit Ulrich Siegmund die absolute Mehrheit holt. Finn Riebesel, Freundlieb.
5: Die AfD will das Land grundlegend umbauen, Abschiebeoffensive, Schulpflicht abschaffen und weg mit dem öffentlich-rechtlichen Rundfunk. Auch den Verfassungsschutz will sie umbauen. Ob die AfD tatsächlich allein regieren kann, hängt davon ab, welche Parteien es in den Landtag schaffen. Für die SPD wird's wohl reichen, BSW und Grüne bangen, die FDP darf kaum noch hoffen. Je weniger reinkommen, desto größer die Chancen für die AfD, für die absolute Mehrheit und damit die Alleinregierung.
3: Ein Thema in der Diskussion um künstliche Intelligenz ist immer wieder auch die Nutzung in den Schulen. Die US-Metropole New York greift da jetzt hart durch. Für alle bis 14 ist KI an öffentlichen Schulen tabu. Das hat Bürgermeister Mamdani verkündet. Das KI-Verbot soll demnach erstmal für ein Jahr gelten. 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
6: Nichts los auf den Straßen, ihr habt überall freie Fahrt. Staus und Blitzer immer melden an unsere kostenfreie Hotline 0800 0815 200. Das Wetter im Freistaat. Viele Wolken gibt es heute erstmal und tagsüber blinzelt ab und zu auch mal die Sonne durch. Bis zum späten Nachmittag bleibt es meist trocken. Zum Abend kann dann vereinzelt Regen runterkommen und auch mal ein Gewitter aufziehen. Dazu sind Sturmböen dabei. Die Höchstwerte liegen bei 24 bis 27 Grad. Morgen Sonne und Wolken im Wechsel, meistens trocken bei bis zu 23 Grad.
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3: Um 2 Uhr, ich bin Tom Husse. Lange wurde diskutiert, jetzt hat der VW-Aufsichtsrat den Sparplänen beim Autobauer zugestimmt. Weltweit sollen weitere 50.000 Stellen gestrichen werden. VW sieht in Europa zu viele Produktionskapazitäten. Die Werke in Emden, Zwickau, Hannover und Neckarsulm stehen deshalb weiter auf der Kippe. Dort könnte die Produktion bis Mitte der 2030er auslaufen. Im Moment werden andere Verwendungsmöglichkeiten für die Standorte ausgelotet, heißt es von VW. Die neue Carola-Brücke nimmt immer mehr Gestalt an. Der Stadtrat hat sich jetzt auf den Lieblingsentwurf der Dresdnerinnen und Dresdner festgelegt. Als nächstes soll die Brückenplanung detailliert abgeschlossen und mit anderen Bauträgern abgestimmt werden. Der gesamte Planungsablauf soll weiter vom Begleitgremium begleitet werden. Baubürgermeister Stefan Kühn sagte im Stadtrat:
4: Er ist wichtig und notwendig, um Sicherheit, Genehmigungsfähigkeit und einen reibungslosen Bauablauf zu gewährleisten. Wir wollen im Spätsommer dann auch den Baubeschluss haben. Und Ziel ist es im Zeitplan, und das ist ambitioniert, den Baubeginn für den Ersatzneubau der Carola-Brücke im Mai 2028 dann auch durchzuführen.
3: Nach der Attacke auf ein Umspannwerk in Brandenburg ist nun ein Bekennerschreiben aufgetaucht. Das hat die Potsdamer Polizei bestätigt. Ob das Schreiben echt ist, wird jetzt geprüft. Hanna Messerschmidt berichtet.
5: Das Schreiben ging bei der Taz ein. Demnach steckt ein Einzeltäter hinter der Sabotageaktion. In dem Brief kritisiert er offenbar scharf, dass fossile Brennstoffe für die Stromerzeugung genutzt werden. Am Dienstag hat es auch in NRW einen Angriff auf die Stromversorgung gegeben. Wer dahinter steckt, ist noch unklar, auch ob beide Vorfälle zusammenhängen. Das Ganze hatte zuletzt eine neue Debatte um den Schutz der kritischen Infrastruktur in Deutschland ausgelöst.
3: Sachsen-Anhalt steht vor einer historischen Wahl. Am Sonntag geht es darum, ob die AfD mit Ulrich Siegmund die absolute Mehrheit holt. Das hängt wohl vor allem davon ab, welche Parteien es in den Landtag schaffen. BSW und Grüne bangen, die FDP darf kaum noch hoffen. Je weniger Parteien reinkommen, desto größer die Chancen für die AfD auf die absolute Mehrheit und damit die Alleinregierung. Die AfD will das Land grundlegend umbauen, Abschiebeoffensive, Schulpflicht abschaffen und weg mit dem öffentlich-rechtlichen Rundfunk. Wer aktuell tankt, hat gut und gerne schon mal deutlich über 100 Euro auf dem Bon stehen. Und laut ADAC sind die Preise vor allem bei Super E10 zuletzt richtig deutlich erhöht worden. In den letzten Tagen gab es mit gut 2,21 Euro einen neuen Tageshöchstwert. Im August war es mit durchschnittlich 2,14 Euro auch so teuer wie noch nie. 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
6: Auf der A9 Halle-Leipzig Richtung Nürnberg gab es zwischen Triptis und Dittersdorf einen Unfall. Staus und Blitzer immer melden an unsere kostenfreie Hotline 0800 0815 200. Das Wetter im Freistaat. Viele Wolken gibt es heute erstmal und tagsüber blinzelt ab und zu auch mal die Sonne durch. Bis zum späten Nachmittag bleibt es meist trocken. Zum Abend kann dann vereinzelt Regen runterkommen und auch mal ein Gewitter aufziehen. Dazu sind Sturmböen dabei. Die Höchstwerte liegen bei 24 bis 27 Grad. Morgen Sonne und Wolken im Wechsel, meistens trocken bei bis zu 23 Grad.
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